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1: Hallo ihr Lieben, schön, dass ihr eingeschaltet habt. Mein Name ist Luis Lori, ich bin 23 Jahre alt, meine Pronomen sind he, him und ihr hört Radio Fips. In dieser Sendung, die ich in Kooperation mit dem Stadtmedienzentrum Stuttgart produziert habe, möchte ich mit euch über ein Thema sprechen, das mir sehr am Herzen liegt. Neurodiversität. Bei manchen von euch klingelt jetzt vielleicht direkt eine Glocke, andere haben vermutlich noch nie was davon gehört, oder? Neurodiversität bedeutet kurz gesagt Vielfalt im Gehirn. Also eigentlich ganz einfach, oder? Denn jedes Gehirn ist anders. Jeder Mensch denkt, fühlt und nimmt die Welt auf seine eigene Art und Weise wahr. Eigentlich total logisch. Ich beschäftige mich schon seit mehreren Jahren mit dem Thema. Einmal, weil ich selbst davon betroffen bin. Vor circa 6 Jahren habe ich herausgefunden, dass ich hochsensibel bin. Das bedeutet, dass ich Reize intensiver wahrnehme und verarbeite als, ja sagen wir mal, die meisten anderen Menschen. Mein Gehirn ist also einfach ein bisschen durchlässiger, wenn man so will. Das bringt Vor- und Nachteile mit sich, aber das Gefühl, anders zu fühlen und zu denken als viele andere, das begleitet mich schon immer. Zweitens habe ich in der Erkenntnis, dass alle Gehirne ein bisschen unterschiedlich sind, irgendwie auch den Schlüssel zu einer respektvolleren und toleranteren Welt für mich gefunden. Und deswegen fasziniert mich dieses Thema so. Deswegen habe ich auch schon während meines Studiums der Medienwissenschaft an der Uni Tübingen damit begonnen, mich für das Thema auch einzusetzen. Als Bachelorarbeit habe ich zum Beispiel einen Fantasy-Roman über meine eigene Hochsensibilität und Andersartigkeit geschrieben. Und auch privat habe ich einen Podcast über das Thema produziert und auf Social Media darauf aufmerksam gemacht. Seit März bin ich jetzt auch Praktikant im Stadtmedienzentrum Stuttgart und auch hier versuche ich natürlich, mein Herzensthema einzubringen und es mit Medien und Pädagogik zu verbinden. Das Ergebnis davon ist unter anderem diese Sendung. In dieser Sendung erwarten euch viele spannende Beiträge und auch ein paar Umfragen, die ich in der Computerspielschule Stuttgart während eines offenen Freitags des GML-Angebots, also Game Make and Learn, gemacht habe. Dort habe ich unter anderem nachgefragt, wer denn schon einmal von dem Begriff Neurodiversität gehört hat und ihn von Kindern und Erwachsenen gleichermaßen erklären lassen. Darüber hinaus habe ich nach Vorschlägen für eine inklusivere Pädagogik gefragt. In meinen Beiträgen erkläre ich euch unter anderem auch, was Neurodiversität jetzt eigentlich genauer ist und wie besser darauf in pädagogischen Einrichtungen geachtet werden kann. Zudem habe ich auch noch Interviews mit ganz tollen Menschen geführt. Zum Beispiel mit Tim, der selbst ein ganz besonderes Gehirn hat und mit seiner Mama hier war. Darüber hinaus habe ich auch noch die sonderpädagogische Einrichtung der Hasenbergschule besucht und dort mit Emanuela und Viktor gesprochen. Los geht's!
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0: Das war Blümchen mit Herz an Herz, einer superflotten Techno-Nummer, bei der der einen Person vielleicht fast der Kopfhörer vom Schädel fällt, während der Song eine andere Person vielleicht sogar beruhigen kann. Warum das so ist? Weil wir alle unterschiedliche Gehirne haben und deswegen Musik auch unterschiedlich verarbeiten und wahrnehmen. Und um genau diese Vielfalt unserer Gehirne, um die geht es jetzt.
1: Neurodiver...
0: Was? Die Sendung, bei der jedes Gehirn zu Wort kommt. Habt ihr schon einmal von Neurodiversität gehört? Und wenn ja, wisst ihr, was der Begriff bedeutet? Genau das habe ich an einem offenen Freitag in der Computerspielschule Stuttgart im Stadtmedienzentrum Kinder, Jugendliche, Eltern und PädagogInnen gefragt. Vielen ging es dabei sehr ähnlich.
2: Nein, ich habe noch nie von Neurodiversität gehört.
3: Ich weiß es nicht, ich kenne mich da gar nicht aus.
4: Nein, ich habe noch nie von Neurodiversität gehört.
5: Ich weiß halt gar nicht, was das ist überhaupt so.
6: Mal gehört, aber nie mich drüber informiert.
7: Also so richtig habe ich noch nicht gehört, ne?
8: So wirklich nicht, ne?
0: Doch mit ein bisschen Glück stieß ich schon bald auf ein paar schöne Definitionen und Beschreibungen von Neurodiversität. Hier ein paar der Antworten, die ich bekommen habe.
9: Ich verstehe unter Neurodiversität, wenn Menschen, also Kinder oder auch Jugendliche, die ich kenne, ein bisschen anders denken und sich auch ein bisschen anders verhalten oft. Es gibt zum Beispiel ja da verschiedene Formen davon. Kinder, die zum Beispiel ein bisschen sensibler sind oder auch aufmerksamer. Ich habe auch im Bekanntenkreis ein Kind, das sich zum Beispiel super gut dann auf Sachen fokussieren kann. Also ja, einfach verschiedene Eigenschaften, die ich mit dem Wort verbinde.
10: Vielseitigkeit in irgendwelcher Form oder Art auch immer. Also in der ganzen Komplexität.
11: Ich verstehe darunter, dass es auch Menschen gibt, die anders sind, aber nicht im schlechten Sinne, also einfach besonders sind. Die haben andere Funktionen, die leben anders, im Sinne von, dass die einfach zum Teil vielleicht Einschränkungen haben oder jetzt, ich glaube, ADHS ist ja auch, gilt ja auch darunter, dass die dann einfach ein bisschen, ja, anders hört sich immer so ein bisschen komisch an, aber dass die einfach vielleicht mehr Unterstützung brauchen und mehr Hilfe brauchen als andere.
12: Das ist ja heutzutage ein größeres Thema. Es wird immer mehr bei Kindern diagnostiziert und ich kriege das ja auch mit als Mama von einem 8-jährigen Kind. Und das sind einfach Kinder, die halt speziell sind, spezielle Anforderungen haben, vielleicht ein bisschen lauter sind oder vielleicht sogar ein bisschen stiller, einfach wo das Verhalten ein bisschen auffälliger ist.
13: Für mich bedeutet Neurodiversität einfach anders sein, anders denken, aber auch andere Bedürfnisse haben. Ich habe das Gefühl, dass neurospicy people, wie man auch so gerne sagt, sich so ein bisschen erkennen. Da gibt's so ein Radar für und ja, man fühlt sich dann einfach mit solchen Menschen direkt wohler.
14: Ja, das sind halt solche Menschen, die haben, ich weiß nicht, wie man das kapieren soll, halt Erkrankung oder weiß nicht. Die sind damit geboren manchmal.
15: Tatsächlich einfach, ja, die Verschiedenartigkeit, würde ich mal sagen. Ich habe mich auch ehrlich gesagt noch nicht viel mit dem Thema beschäftigt, aber ja, so ist verschiedene Arten vielleicht auch zu denken.
16: Da würde ich sagen, die kommen einfach mit anderen Gehirnen auf die Welt und ich denke, jeder Mensch hat ein anderes Gehirn, weil manche lernen besser, manche lernen nicht so gut, manche lernen gar nicht, manche, ja, wir haben einfach andere Gehirne.
17: Vielfalt im Gehirn ist, wenn man sich auch mal traut oder wenn das Gehirn sich traut, das macht man ja oft nicht mit Absicht, andere Wege zu gehen. Das heißt, es ist nicht neurotypisch, das heißt, das, was wir erwarten würden, sondern das Gehirn geht andere Wege und daraus erfolgen auch andere Verhaltensweisen, die manchmal auffällig sind, manchmal weniger auffällig, aber einfach immer so ein bisschen anders. Die Gehirnstrukturen arbeiten ein bisschen anders.
18: Also ich würde auf jeden Fall beschreiben, dass also jeder hat wirklich so unterschiedliche Gehirne und sie wollen halt auch manchmal unterschiedliche Sachen. Also zum Beispiel meine Freundin Melissa, ihr ist es halt manchmal kalt, aber mir ist es halt voll warm, deshalb bin ich halt manchmal in den Pausen ohne Jacke.
19: Ich verstehe unter Neurodiversität, dass das Gehirn einfach ein bisschen anders verdrahtet ist als bei der Mehrheit der Menschen.
0: Zum Abschluss der Fragerunde hört ihr jetzt noch mein Lieblingszitat, das das Ganze noch einmal perfekt zusammenfasst.
20: Die Gehirne sind einfach so, wie sie sind.
0: Und bei diesem Schlusssatz belassen wir es vorerst. Jetzt kommt noch Song for Whoever von The Beautiful South. Also Song für, ja, wen auch immer. Also egal welches Gehirn du hast, egal wer du bist, dieser Song ist für dich.

0: ist Neurodiversität? Nachdem ihr nun die Antworten der BesucherInnen der Computerspielschule gehört habt, möchte ich euch noch meine eigene Definition geben, die sich aus meinen Recherchen und meinen eigenen Erfahrungen ergeben hat. Dazu habe ich euch einen kurzen Erklärbeitrag vorbereitet. Er ist so gestaltet, dass er sich auch vor allem an Kinder richtet und für sie zugänglich und verständlich ist. Viel Spaß!
1: Ist dir schon einmal aufgefallen, dass keine Schneeflocke einer anderen gleicht? Wenn du ganz genau hinsiehst, wirst du sehen, dass jede ein anderes Muster hat, auch wenn sie oberflächlich betrachtet vielleicht ziemlich ähnlich wie alle anderen aussieht. Solche individuellen Merkmale gibt es auch bei uns Menschen. Und damit meine ich nicht nur unser Aussehen. Unsere Fingerabdrücke zum Beispiel sind alles einzigartige Unikate, von denen es keinen einzigen zweimal auf der Welt gibt. Mit unserem Gehirn, unserem wichtigsten Organ, ist es ganz ähnlich. Neurodiversität beschreibt die allgemeine Tatsache, dass kein Gehirn einem anderen gleicht. Der Begriff macht darauf aufmerksam, dass wir alle unterschiedlich denken, wahrnehmen und fühlen. Er erinnert uns daran, dass verschiedene Wahrnehmungen nicht unbedingt falsch oder richtig sein müssen, sondern nebeneinander existieren können. Wenn sich Lilia über die Hitze im Klassenzimmer beschwert, während Max mit dickem Pullover und mehreren Jacken zitternd dasitzt, geht es nicht um die tatsächliche Temperatur, sondern darum, wie das Nervensystem und das Gehirn der beiden sie jeweils verarbeitet. Der Begriff Neurodiversität macht außerdem klar, dass unsere Gehirne zwar unterschiedlich, aber alle gleich wertvoll sind. Kein Mensch ist mehr oder weniger wert, weil er auf eine bestimmte Art und Weise fühlt, Mathe liebt oder Spinat nicht mag.
2: Bäh.
1: Das bringt uns auch schon zu einem weiteren Begriff, der nochmal ein bisschen spezifischer ist, die sogenannte Neurodivergenz. Fakt ist, auch wenn unsere Gehirne alle unterschiedlich sind, funktionieren die meisten von ihnen doch auf eine ähnliche Art und Weise. Das ist wie bei den Schneeflocken. Sie haben alle andere Muster, aber trotzdem sind sie von weitem betrachtet alle rund, weiß und fallen zu Boden. Menschen, die wie diese Schneeflocken sind, nennt man neurotypisch.
2: Typisch.
1: Weil ihre Gehirne grundsätzlich so funktionieren wie die der meisten anderen. Neurotypische Menschen machen die Mehrheit unserer Bevölkerung aus. Jetzt stell dir aber mal vor, dass es da noch ganz andere Schneeflocken gibt, deren Form so stark von denen der anderen abweicht, dass es ihnen schwerfällt, die gleiche Flugbahn wie alle anderen zu nehmen. Manche von ihnen funkeln auch bunt oder fliegen von unten nach oben. Menschen, die so wie diese Schneeflocken sind, nennt man neurodivergent. Das heißt, sie haben Gehirne, die ein wenig anders funktionieren wie die der Mehrheit. So auffällig anders, dass dafür eigene Bezeichnungen nötig bzw. hilfreich sein können. Unter diesen Sammelbegriff fallen unter anderem Autismus, ADHS und Hochsensibilität. Manche davon, wie Autismus und ADHS, sind genetisch veranlagt und angeboren. Andere entstehen erst durch beispielsweise Traumata oder einschlägige Erlebnisse während des Lebens. Auch Lernschwächen wie Dyslexie und Dyskalkulie zählen dazu. Und je nachdem, wen man fragt, auch Menschen mit Hochbegabung, also Menschen, deren Intelligenz überdurchschnittlich hoch ist. Jede der genannten Neurodivergenzen bringt eigene Herausforderungen, aber auch eigene Stärken mit sich. Und so gut wie alle kommen auch bei Kindern und Jugendlichen vor. Überleg mal, vielleicht hast du jemanden in deinem Freundeskreis, in der Schule oder zu Hause, den du in diesen Beschreibungen wiederfinden kannst. Es ist mehr als wahrscheinlich, dass du mindestens eine Person kennst, die neurodivergent ist. Rein statistisch gesehen gibt es sogar auf der ganzen Welt kaum ein Klassenzimmer, in dem kein neurodivergentes Kind sitzt. Neurodivergente Menschen nehmen die Welt um sie herum grundlegend anders wahr und verfügen häufig über eine ausgeprägte Sensibilität, die individuelle Stärken und Herausforderungen mit sich bringt. Durch ihre detailorientierte Wahrnehmung verarbeiten sie Eindrücke sehr intensiv, was schnell zu einer Reizüberflutung führen kann. Deswegen ist es besonders wichtig, neurodivergente Kinder und Jugendliche und ihre individuellen Bedürfnisse zu verstehen und ernst zu nehmen, damit sie alle auf ihre Weise wachsen, lernen und gedeihen können. Denn jede Schneeflocke verdient es, weich zu landen, egal auf welche Art und Weise sie vom Himmel fällt.

0: Ja, Pandoras Box. Ein Song über das Anderssein und sich alleine fühlen von OMD oder auch Orchestral Manoeuvres in the Dark. Eine Band, die übrigens nicht nur in den 80ern populär war, sondern die auch heute noch sehr aktiv ist und die ich auch besonders für sensible Menschen sehr empfehlen kann. Ihre Musik ist häufig ruhig, aber aufregend. Und gleichzeitig folgt sie oft speziellen Klangmustern, die vielleicht nicht für jeden schlüssig sind, aber für die, die sie fühlen oder gerade auch für synästhetische Menschen, also die Musik sehen können, sehr bereichernd sein kann. Aber zurück zum Thema. Kennst du einen Autisten? Kennst du einen Autisten? So oder so ähnlich sprechen ExpertInnen zum Thema Neurodiversität gerne von Menschen, die von einer oder auch gleich von mehreren Neurodivergenzen betroffen sind. Denn Neurodivergenz ist ein Spektrum und äußert sich bei jedem Menschen anders. Einer dieser Menschen ist Tim. Tim ist 9 Jahre alt und selbst neurodivergent. Gemeinsam mit seiner Mama hat er mich im Stadtmedienzentrum Stuttgart besucht, um mit mir ein Interview zu führen. Im ersten Teil des Interviews, den ihr jetzt gleich hören werdet, hat Tim mir unter anderem von seinem Alltag erzählt und auch davon, wie er mit seinen Besonderheiten umgeht. Hallo Tim, schön, dass du heute bei mir bist. Wie wär's, wenn du dich vielleicht zu Beginn einfach mal kurz vorstellst?
1: Ja, also, ich bin Tim Maximilian Steffen, ich bin 9 Jahre alt, ich gehe auf der Österfeldschule in die 3B und mein Lieblingsfach ist Mathe.
0: Ich freue mich sehr, dass ich mit dir heute sprechen kann, auch über so ein wichtiges Thema. Wir wollen heute nämlich darüber sprechen, dass, ich sag mal, alle Köpfe ein bisschen anders funktionieren. Also, kein Kopf im Grunde genau gleich denkt oder fühlt oder wahrnimmt wie ein anderer. Willst du mir vielleicht mal ein bisschen so von deinem Kopf erzählen? Wie ist der denn so?
1: Also, ich habe ADHS, ADS, Autismus und Leserechtschreibschwäche. Also, da geht ganz schön viel an meinem Kopf ab. Ich habe immer richtig viel Energie und dann versuche ich manchmal einzuschlafen und schlafen, aber ich kann oft nicht so schnell einschlafen. Dafür brauche ich dann ein extra Spray, weil ich habe halt immer so viel Energie, dass ich nicht wirklich einschlafen kann.
0: Das heißt, da ist immer ganz viel los bei dir. Gibt es denn irgendwas, was dich da, sag ich mal, beruhigt dann auch?
1: Also ich muss, wenn ich Albträume habe, brauche ich dann ein Hörbuch oder ein Hörspiel, dass ich nicht an diesen Albtraum denke. Aber das darf dann halt auch nicht langweilig sein, dass ich das nicht so oft anhöre. Also das muss spannend sein.
0: Verstehe. Und so tagsüber, gibt es da auch was du machen kannst, wenn du zum Beispiel unruhig bist oder auch überfordert vielleicht?
1: Was mich oft überfordert, sind eigentlich laute Geräusche oder enge Räume. Ich habe Angst vor tiefem Wasser, da weiß ich nicht, kommt jetzt unter mir was, kommt jetzt vor mir was, kommt jetzt neben mir was, kommt jetzt hinter mir was, kommt jetzt über mir was. Laute Geräusche ist das Schlimmste bei mir. Da bekomme ich Panik, da drücke ich mich dann in eine Ecke und halt mir die Ohren zu. Da muss ich manchmal weinen, da bekomme ich dann richtig Panik. Also laute Geräusche sind bei mir super schlimm, da renne ich dann will ich dann noch weglaufen, aber danach traue ich mich 15 Minuten auch manche Sachen nicht mehr. Obwohl ich weiß, dass ich die kann, traue ich mich die einfach nicht mehr.
0: Was ist denn so ein Geräusch, was du ganz wenig magst?
1: Also wenn ich zum Beispiel jetzt vorm Klassenzimmer warte und da irgendwie 400 Kinder im Schulhaus rumbrüllen, da will ich das halt dann auch nicht. Und dann gibt's auch manche Leute, die tun sich manchmal aus Spaß so abknallen, spielen und so. Und sowas mag ich halt auch nicht. Ich bin auch in der Schule ziemlich einsam. Fast nie spielt jemand mit mir. Und wenn ich halt mal mit jemand spielen will, dann halten die sich oft nicht dran. Manchmal wollen die auch gar nicht mit mir spielen. Ich werde halt nie gefragt, können wir was zusammen spielen? Da muss ich immer selber kommen.
0: Das sind ja schon mal einige Aspekte, die du da erzählt hast, auch wie das Ganze deinen Alltag prägt und wie du damit umgehst. Fallen dir noch weitere vielleicht Beispiele ein, wie das Ganze, sage ich mal so, deinen Alltag prägt, zum Beispiel in der Schule oder auch zu Hause?
1: In der Schule ist es oft so, dass ich mich nicht konzentrieren kann. Also da brauche ich dann Medikamente, dass ich mich konzentrieren kann. Und wenn ich die Medikamente dann mal habe, dann bin ich auch richtig dabei. Also dann bin ich auch richtig gut. Also auch wenn ich mich nicht konzentrieren kann, bei Arbeiten brauche ich dann immer die Medikamente, dass ich die Arbeit oft auch mal fertig kriege. Wenn ich mal nicht in der Schule fertig werde, mache ich das zu Hause. Ja, und weil ich halt dann trotzdem so viel übe, schreibe ich halt fast immer Einsen oder Zweien.
0: Und deine LehrerInnen, also wissen die darüber Bescheid oder
1: die
0: achten die da drauf?
1: Wissen darüber Bescheid. Bei Deutschtests bekomme ich dann auch manchmal extra Zeit, weil ich nicht so schnell lesen kann, nicht so gut lesen kann, nicht so schnell schreiben kann. Und auch, ich kann da schön schreiben, aber ich mache halt viele Schreibfehler.
0: Und findest du, die machen das schon gut oder gibt es noch Sachen, die vielleicht besser machen könnten?

0: waren die Lightning Seeds mit ihrem Song Brain Drain. Und da war auch ordentlich Brain Drin. Und wir reden jetzt auch wieder über Brains, also Gehirne. Und damit wären wir auch schon wieder beim Thema. Nachdem ich nun also einiges über Tims Alltag erfahren habe, regt sich in mir jetzt noch mein medienpädagogisches Interesse. Ich möchte erfahren, ob und wenn ja, wie Tim Medien nutzt, um sich selbst zu regulieren. Informationen wie diese können nämlich sehr aufschlussreich für den pädagogischen Einsatz von Medien im Umgang mit Neurodivergenz sein. Was dabei herausgekommen ist, erfahrt ihr jetzt im zweiten Teil des Interviews. Vielleicht noch ein bisschen was zu dir. Du hast ja gerade schon von deiner Stärke gesprochen. Mhm. Was würdest du denn sagen, sind denn so deine Stärken oder Talente?
1: Also ich bin in der Schule ja ziemlich gut. In Sprachen bin ich hochbegabt. Also in Englisch, das kann ich jetzt fließen. Das kann ich jetzt sogar fast besser als meine Lehrerin. Und ich spreche tatsächlich ein bisschen Australisch-Englisch und British-Englisch. Ich habe früher immer alles auf Englisch angeschaut, weil es das auch nicht auf Deutsch gab. Und dann habe ich mir irgendwie selber Englisch beigebracht. Also ich habe auch, wenn es um Meerestiere geht, habe ich einen Hyperfokus, weil um Meerestiere will ich nichts verpassen. Ich kenne zum Beispiel auch unbekannte Haiarten.
0: Boah, beeindruckend. Und wo kriegst du dieses Wissen her?
1: Also, ich krieg dieses Wissen aus Büchern und auch manchmal aus Internet.
0: Jetzt spannend, du hast ja jetzt gerade schon von Internet und so gesprochen und wir sind ja hier im Medienzentrum. Deswegen würde mich auch mal interessieren, was du denn für Medien gerne nutzt. Also Medien sind ja wie gesagt Bücher, Filme, also zum Beispiel Videospiele spielst du nicht.
1: Doch.
0: Doch.
1: Aber dann auch meistens Meerestierspiele und nie so Ballerspiele, weil sowas finde ich nicht cool. Ballerspiele finde ich auch zum Großteil eigentlich langweilig.
0: Und was gibt's da so für Spiele mit Meerestieren?
1: Also auf Roblox, The Reef, irgendwie so Aquatic-Dinger noch. Ich spiele dann auch Angelspiele. Fishing Travel, Fishing Clash, Fishing Master, Fishing Blitz auf der Nintendo Dave the Diver. Minecraft spiele ich auf dem Handy, auf dem PC, auf dem iPad und auf der Nintendo.
0: Ist es eher für dich aufregend oder beruhigend oder?
1: Kommt drauf an, was ich spiele. Wenn ich zum Beispiel The Reef spiele, das entspannt mich. Weil da bist du halt ein Fisch, kannst rumschwimmen, kannst Münzen verdienen, um dir Skins zu kaufen. Für Level bekommst du bessere Fische. Dann gibt's auch Updates. Ich spiele zum Beispiel auch Sharkbite. Sharkbite ist eher aufregend. Der Grund, was man da macht, finde ich jetzt nicht so geil, aber das Gameplay und so ist schon ganz geil.
0: Und wie viel spielst du so am Tag?
1: Am Wochenende spiele ich mehr als unter der Woche und wenn ich mal unter der Woche spiele, dann auch oft nicht so lange.
0: Auch Tims Mutter selbst stuft sein Mediennutzungsverhalten als eher unproblematisch ein. Sie betont aber trotzdem, wie wichtig ein fester Rahmen für ihn ist.
2: Ich würde sagen, dass problematisch ist es nicht. Er weiß ziemlich genau, was er an Medien konsumieren möchte. Aber es ist schon so, dass durch das, dass er einfach die Zeit nicht im Blick hat, ich das ziemlich stark reglementieren muss und auch die Vorgaben machen muss, dass er nur am Wochenende Medien konsumieren darf. Und wenn unter der Woche, dann meistens nur so als Belohnungssystem, dass er dann, wenn er irgendwie mit den Hausaufgaben fertig ist und es ist wirklich alles erledigt und es lief irgendwie alles gut, dass man dann sagt, okay, jetzt darfst du heute nur eine halbe Stunde.
0: Gleichzeitig betont sie aber auch, wie wichtig Medien für Tim und auch für andere neurodivergente Kinder sein können.
2: Für ihn ist es halt schon so, dass Medien, teilweise auch so Spiele wie Minecraft, für ihn einfach so ein Abschalten machen. Er kann besser abschalten, wenn er nebenzu irgendwas in Minecraft baut. Auf der einen Seite gibt einem das Dopamin. Man kann während dem Gamen man selber sein. Also man hat nicht so dieses Maskieren. Man ist nicht direkt mit den Leuten in Kontakt. Also man hat auch so ein bisschen so einen Abstand. Manchmal hat man ja auch nicht so eine große soziale Batterie. Ich glaube, das hilft dann auch immer. Safe Space, abschalten, Dopamin bekommen, sich gut fühlen, endlich mal selber sein können.
0: Und wir schalten jetzt auch ab mit Dad Can Dance. Viel Spaß.

0: Das war Dead Can Dance, eine Band, die ich übrigens auch für zärtere Gemüter empfehlen würde, mit ihrem Lied The Carnival is Over. Wunderschön, oder? Aber unser Karneval, der ist noch lange nicht vorbei. Wir machen jetzt nämlich gleich weiter. Wie könnten Inklusion und Teilhabe für neurodivergente Kinder und Jugendliche eigentlich konkret aussehen? Und welche Rolle könnten Medien dabei spielen? Um das herauszufinden, habe ich die Hasenbergschule, eine sonderpädagogische Einrichtung in Stuttgart, besucht und mit Emanuela und Viktor gesprochen, zwei SchülerInnen der Hasenbergschule, die sich darauf spezialisiert hat, jedes Kind zu sehen. Die beiden haben mir von ihren Stärken, aber auch ihren Herausforderungen im Alltag und natürlich auch in der Schule erzählt. Emanuela, Viktor, schön, dass ihr da seid. Stellt euch doch einfach mal kurz vor.
1: Hallo, ich bin Emanuela. Ich bin 13 Jahre alt.
2: Hallo, ich bin der Viktor. Ich bin 15 Jahre alt und ich bin in der Hasenbergschule seit 2024. Also für mich, ich denke, dass jedes Köpfe sind anders. Jeder Mensch hat verschiedene Gedanken.
1: Jeder denkt immer anders. Alle Köpfe sind anders. Mein Kopf ist wie eine Falle.
2: Also mein Hobby ist so Fußball, eben auch ein bisschen Kickboxen.
1: Ich mag gerne Musik hören und mit meiner Familie Zeit zu verbringen. Ich male gerne. Ich mag Kunst. Und ich hatte auch früher hier Schwimmunterricht.
2: Also Sachen, was ich nicht so mag, ist... Also wenn ich sehe, manche Menschen, die mobben, wache ich so gerne früh auf und manchmal war ich auch müde und manchmal verpasse ich meine Bahn und Bus und manchmal gucke ich spät und das mag ich nicht.
1: Also was mich immer stört, zum Beispiel wenn ich esse, dann wenn jemand die ganze Zeit so schmatzt oder jemand, das nervt mich und zum Beispiel, wenn es leise ist und jemand macht die ganze Zeit Geräusche.
2: Zum Beispiel, wenn Sirenen kommen durch, wenn irgendwas passiert ist. Da kommen so laute Sirenen. Da denke ich mir, was ist passiert.
0: Und wie sieht es mit der Mediennutzung aus?
2: Ich benutze gerne meinen PC. Ich habe einen PC und eine Playstation.
1: Ich gucke gerne Netflix, TikTok.
2: Was ich auch gerne mag im Videospiel ist, wenn ich manchmal, das tue ich gerne am Abend, bevor ich schlafen gehe, weil meine Freunde spielen das gerne auch. Und was ich auch mag, ist, dass man ein bisschen für sich hat.
1: Manchmal kann ich mich entspannen, wenn ich bei Netflix Filme gucke. Videospiele spiele ich schon mit Freunden aus der Klasse. Sie spielen Brawl Stars. Es ist lustig und es macht viel Spaß.
0: Wie Emanuela und Viktor Medien privat nutzen, ist die eine Sache. Aber werden sie auch in der Schule genutzt? Und erleichtern sie die Teilhabe aller SchülerInnen?
2: Ja, an Tablet machen wir viel Lernen, Medien. Ja, auch als Hilfe benutze ich das. Weil wenn ich Sachen, was ich nicht weiß, dann benutze ich das Tablet, um Hilfe zu holen.
1: Ja, jeder Schüler hat ein eigenes Tablet. Das nehmen wir auch mit nach Hause. Zum Beispiel machen wir Hausaufgaben auf dem iPad oder wir benutzen Apps oder machen Musik.
0: An der Hasenbergschule wird die bedürfnisorientierte Pädagogik großgeschrieben. Wenn Emanuela sich beispielsweise gerade nicht auf eine Aufgabe konzentrieren kann, dann...
1: Da muss ich es nicht machen. Entweder mache ich eine andere Aufgabe. Oder wir machen 5 Minuten Pause. Entweder darf ich aus dem Pausenhof oder eine Runde laufen.
0: Mein Fazit steht fest. An die Hasenbergschule komme ich wieder. Viktor, Emanuela, vielen Dank für das Interview. Alles Gute für euch.
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0: Hubert K., unser NDW-Goldstück aus Reutlingen mit dem Song »Wenn der Mond die Sonne berührt«. Ein Lied ebenso sensibel, zart wie tanzbar. Wir haben ja jetzt sehr viel darüber gehört, wie Neurodivergenz sich konkret äußern kann und welche Herausforderungen, aber auch welches Potenzial hinter dieser Thematik steckt. Doch dieses Potenzial wird bei weitem noch nicht überall genutzt. Im Gegenteil, viele Räume sind immer noch nicht barrierefrei in Bezug auf Neurodiversität gestaltet. Das geschieht selten aus böser Absicht, sondern eher aus Unwissenheit. Deswegen ja auch diese Sendung, Zwinker, Zwinker. Doch die gute Nachricht ist, das lässt sich ändern. Kehren wir an den Ort zurück, an dem unsere Sendung begonnen hat und ich meine erste Umfrage aufgenommen habe. Die Computerspielschule Stuttgart. Auch darüber habe ich Tim ausgefragt. Und er hat neugierig, aber auch ein bisschen skeptisch reagiert.
1: Ich habe halt ein bisschen Angst, dass mir da zu viele Leute zu laut und zu eng ist, also...
0: Wie könnten Schulen und pädagogische Begegnungsstätten wie das SMZ also diesbezüglich noch inklusiver werden? Auf was könnte dabei geachtet werden? Und welche Rolle könnten Medien dabei spielen? Hier ein paar Antworten und Vorschläge, die ich bei meiner Umfrage am offenen Freitag dazu bekommen habe.
2: Ich würde sagen, dass es für solche Kinder hilfreich ist, wenn man einen Ort hat, wo man sich hin zurückziehen kann. Also dann eben darauf vorbereitet zu sein, dass jemand zum Beispiel überfordert ist oder Hilfe braucht oder dann einfach auch zu einem kommt, um dann Raum zu haben, wo man mit der Person hingehen kann und sprechen kann. Ansonsten einfach Wissen zu haben, was es da verschiedene Formen gibt und wie man damit umgeht.
3: Also ich muss erstmal wissen, wie eine Person auf jeden Fall reagiert, weil wenn die Person so sensibel ist bei sowas, dann komme ich gar nicht und sag irgendwas.
4: Ich fände es eigentlich auch ganz cool, also nicht mal vielleicht, dass man viel anders macht, sondern dass man einfach die alle irgendwie auch gleich behandelt und dann auch gleich im Sinne von, dass man alle direkt von Anfang an schon sensibel behandelt, egal ob du dann wirklich so eine Einschränkung hast oder nicht. Das fände ich, glaube ich, ganz cool. Und wenn man dann weiß, die Person hat wirklich sowas, dass man der Person dann vielleicht auch echt noch mal ein bisschen mehr, dass man die unterstützt, dass man noch mal vielleicht ein, zwei Mal öfter hingeht und nachfragt.
5: Vielleicht eine Atmosphäre schaffen, wo es nicht zu laut ist, weil das vielleicht Kinder stört und allgemein wie im normalen Leben einfach bisschen Rücksicht auf alle und dann ist allen geholfen.
6: Auf jeden Fall in der Kommunikation ganz klar sprechen, also ob das jetzt ein Befehl ist oder eine Frage stellen, dass man die nicht schwammig stellt und zum Beispiel Sarkasmus vermeiden. Genau, und eben eine ganz klare Kommunikation und eben auch Nachfragen, so fühlst du dich wohl damit, was möchtest du gerne machen, was schwebt dir vor? Also, dass man wirklich ganz konkret fragt.
7: Vielleicht tatsächlich bei allen so ein bisschen die Aufmerksamkeit zu schärfen oder zumindest, dass man so mal allgemein aufschreibt oder auf irgendeine Art mal deutlich macht, was passiert da eigentlich oder was kann das alles verursachen beziehungsweise was bedeutet das für die Person, damit man dann irgendwie auch wie so eine Art Regeln aufstellen kann oder vielleicht Räume schaffen, wo sich die Personen dann wohler fühlen, weil, also hier kann es schon auch öfter mal lauter werden.
8: Ich würde sagen, dass die Person einfach sagen würde, dass es ihnen zu laut ist und die anderen dann eigentlich ein bisschen leiser sein könnten.
9: Es sind sehr viele Menschen und sehr viele Reize hier. Das könnte überfordern, die ein bisschen an die Hand zu nehmen und einen geschützteren Raum zu geben. Das würde wahrscheinlich helfen.
10: Vielleicht, wenn hier immer mal Leute rumgehen, dass die dann auch einem sagen, dass, keine Ahnung, dass es auch so eine Art Konsequenzen gibt, wenn man nicht zu laut ist, damit alle sich hier wohlfühlen.
11: Ganz klar, im Prinzip, jeden Menschen muss man so nehmen, wie er ist. Genau. Aber jeder tickt anders,
12: genau.
11: Jeder funktioniert
12: anders. Genau, akzeptieren, so wie er vor allem ist. Auch, es gibt ja auch verschiedene Meinungen, beispielsweise bei verschiedenen Sachen, je nachdem.
11: Ja, und verschiedene.

0: entwickelt, die quasi die Texte für LRS-Kinder in so Silben einfärbt. Das heißt, ich kann ein ganz normales Buch kaufen, wenn mich das als Kind interessiert, und dann scanne ich die Seite mit dem Tablet ab und dann kann ich halt in meiner Silbenmethode lesen. Vielleicht auch tatsächlich Spiel- oder Lernthemen zu gamifizieren. Das Bewusstsein dafür stärken könnte man vielleicht dahingehend, dass man eben neurodivergenten Menschen auch nicht immer dieses Gefühl gibt, anders zu sein und dass das was Negatives ist. Also, weil die Kinder wissen normalerweise, würde ich behaupten, so wie es bei Tim ja auch war, relativ gut, dass sie anders sind und fühlen sich dann oft auch anders oder merken, dass sie vielleicht auch Defizite haben, was die Konzentration angeht und die Aufmerksamkeit. Und da fände ich es irgendwie wichtig, dass man den Kindern dann nicht immer zurückspiegelt. Ja, du bist ja so anders und das ist jetzt ein Problem für uns, sondern vielleicht, dass man da eher so ein eben in diesen Spektren denkt und dann halt sagt, naja, okay, du bist halt anders, guck mal, der eine kann das gut, der andere kann das gut. Genau, dass man da irgendwie auch als Erzieher vielleicht lernt oder als Lehrer, dass ich auf alles irgendwie eingehen muss und aber auch kann, dass das alles kein Problem darstellt und dass man das auch den Kindern gegenüber nicht immer so problematisiert.
1: Wir sehen also, es gibt viel, was getan werden kann und muss und auch mit wenig Aufwand umzusetzen ist, um ein inklusiveres Wohlfühlumfeld für alle zu schaffen. Ihr Lieben, so leid es mir tut, das war es auch schon wieder. Ich habe diese Sendung sehr genossen und hoffe, ihr habt es ebenso. Ich und auch ihr habt viel über das Thema Neurodiversität dazulernen dürfen. Und das Wichtigste ist sowieso, behandelt alle gleich wertvoll, auch wenn wir alle unterschiedlich sind. Das gilt nicht nur für unsere Gehirne, sondern einfach für uns Menschen und Lebewesen insgesamt. Zu guter Letzt möchte ich mich noch einmal bedanken bei Rainer Gretsch, bei dem SMZ und der Computerspielschule insgesamt, bei Anna Zira, Dejan Simonovic und Simon Kirschner und allen anderen Beteiligten, die diese Sendung zu dem gemacht haben, was sie geworden ist. Vielen Dank! Zum Abschluss habe ich noch etwas ganz Besonderes für euch. Ich habe mich natürlich nicht lumpen lassen und auch noch meine eigenen musikalischen Fähigkeiten in diese Sendung mit eingebracht. Hier ist also der Song Neurobunt. Ein Lied, das ich kurzerhand selber hier in der Computerspielschule geschrieben habe und in dem es natürlich um Neurodiversität geht. Ich verabschiede euch und wünsche euch viel Spaß beim Song. Also ihr Lieben, ich hoffe, ihr habt etwas für euch mitnehmen können und bleibt so bunt und neurobunt, wie ihr seid. Bis bald, meine Lieben. Tschüss.

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3: Könnt ihr das hören? Das ist Freitagmittag 14 bis 17 Uhr die Computerspielschule im Stadtmedienzentrum Stuttgart.
4: Und darum geht es heute in dieser Sendung. Wir feiern das 10-jährige Jubiläum der Computerspielschule im Stadtmedienzentrum Stuttgart.
3: Wir werden einige Interviews führen.

0: Hi, ich bin Elli und ich sitze hier im SMZ und würde gleich gerne den Dejan Simonovic, die Koordination von der Computerspielschule, interviewen. Hi Dejan. Für alle, die dich noch nicht kennen, stell dich doch mal gerne selber vor.
1: Ich bin Dejan Simonovic, koordiniere die Computerspielschule jetzt hier seit 10 Jahren und bin mitverantwortlich für das Programm, was wir hier jeden Freitag, aber auch sonst mit Schulklassen hier aufziehen.
0: Wenn du vom Freitagsprogramm sprichst, was genau meinst du damit? Was gibt's hier für Angebote?
1: Ja, inzwischen nennen wir das Game Make and Learn. Das ist jeden Freitag von 14 bis 17 Uhr, haben wir verschiedene Stationen, wo Kinder und Jugendliche zusammenkommen können. Auch Eltern sind herzlich eingeladen, wo sie zum einen gemeinsam spielen können, aber eben auch an Workshops teilnehmen. Also es sind offene Workshops, wo man einfach einsteigen kann. Da geht es ums Programmieren, ums selber Spiele machen, Game Design. Wir haben einen Makerspace, wo man beispielsweise 3D-Druck ausprobieren kann oder eigene Sticker gestalten. Wir arbeiten auch viel mit so kleinen Robotern, die man programmieren kann in verschiedenster Art. Also jetzt zur WM hatten wir jetzt so Fußballroboter, die dann auch so kleine Tore schießen können und sowas. Also sich mit verschiedensten Medien auseinandersetzen, bis hin auch zu einem Tonstudio, wo man eigene Songs aufnehmen kann. All das bieten wir ganz niederschwellig jeden Freitag an. Also kann man einfach vorbeikommen und mit Freunden, mit den Kindern zum einen Spaß haben, aber auch eine Menge lernen.
0: Du hast ja gerade schon das Wort Lernen benutzt. Was genau lernen die Kinder hier? Was können sie mitnehmen?
1: Also zunächst mal sind es auch rein soziale Aspekte. Also wenn die gemeinsam spielen, ist es was anderes, als wenn die quasi für sich alleine was machen, auch mit anderen Kindern zusammen. Und dann darüber hinaus gibt es auch ganz konkret eben Workshop-Angebote. Also wo ich wirklich ganz handfest, also eine Holzwerkstatt, da drechsel ich einen Kugelschreiber. Also das ist wirklich ganz solides Handwerk. Ich reflektiere auch bei den Spielen immer auch über Medien. Also wie gesagt, wir haben eine Spieleauswahl, die bewusst auch für die Zielgruppe, also für Kinder angemessen ist. Und Spiele, die auch, also es gibt leider auch viele Spiele, die eben auch pädagogisch, sag ich mal, eher fragwürdig sind. Oder wo man auch ein bisschen Hintergrundwissen braucht. Also da bieten wir auch ja Beratungen sowohl für die Kinder als auch für die Eltern an. Aber es gibt auch tolle Spiele, die wirklich zum einen soziales Verhalten zeigen, aber zum anderen auch über das, wie Spiele funktionieren.
0: Was würdest du sagen, ist jetzt der Unterschied, ob die Kinder hier mit ihren Freunden spielen oder zu Hause?
1: Zunächst mal, also wie gesagt, wir haben wirklich eine angemessene Spieleauswahl, die für die Kinder passend ist. Sie spielen, können natürlich mit den Freunden, mit denen sie hergekommen sind, oder mit den Geschwistern spielen, aber eben auch mit anderen Kindern zusammen. Wir spielen auch mit denen zusammen, also betreuen die und begleiten die auch dabei. Und stoßen auch mit verschiedenen Dingen auch immer wieder so ein bisschen Reflexion an. Also wir haben ein Bingo-Spiel, was jetzt auch erstmal komisch klingt, aber auch da sind immer so kleine Aufgaben dabei, wo man selber das eigene Spieleverhalten auch ein bisschen reflektiert, wo man vielleicht auch ein bisschen was über die Spielhistorie lernt. Also Games sind inzwischen auch ein Medium, was so seine eigene Entwicklung durchgemacht hat und sich von diesen klassischen Arcade, Pac-Man etc. weiterentwickelt hat zu ganz modernen Spielen. Und ja, dadurch entsteht einfach, wie gesagt, ein tieferer Austausch auch mit dem Medium. Und es ist auch völlig okay, da auch einfach Spaß zu haben bei dem, was sie da machen.
0: Apropos Entwicklung, wenn du jetzt zurückdenkst, heute ist ja das 10-jährige Jubiläum von der Computerspielschule. Wie war es denn vor 10 Jahren? Wie habt ihr angefangen?
1: Also wir haben sehr klein angefangen. Fing an mit der quasi Projektunterstützung durch die LFK, also die Landesanstalt für Innovation, wollte in Baden-Württemberg nochmal 3 Computerspielschulen haben. Es gab das Konzept aus Leipzig und im Endeffekt vieles, was wir jetzt haben, wurde halt weitergeführt. Also das heißt, so dieses gemeinsame Spielen stand von vornherein schon im Vordergrund. Das war auch Teil dieses Konzeptes, was an der Uni Leipzig entwickelt wurde, dass man auch Eltern mit Kindern und auch Kinder untereinander einfach pädagogisch begleitet beim Spielen. Nur hatten wir damals halt, ja, war ich plus noch so 3 Mitarbeitende, die dann freitags das betreut haben. Es waren vielleicht 20 Kinder dann freitags da, wenn es gut lief. Und es hat sich dann halt immer weiter ausgebaut. Also gerade durch diesen Makerspace, der bei uns entstanden ist, konnten wir noch vielfältigere Workshop-Angebote reinbringen. Wir hatten dann Kooperationen eben mit der mobilen Medienschule hier in Stuttgart-Ost, wodurch wir dann auch zunächst Minecraft, dann Mindtest Luanti, wie es so schon heißt, auch als hybrides Online-Angebot einbringen konnten, wo dann Kinder auch von zu Hause aus mitspielen können, mit Kindern auch hier vor Ort. Das ist auch nur durch die mobile Medienschule möglich. Und auch das Game Design, die Game Design Workshops werden da auch von denen noch mit betreut. Also einfach so in der Vielfalt hat sich einiges getan und so ist die Computerspielschule immer weiter gewachsen. Also inzwischen haben wir freitags teilweise über 100 Kinder und Jugendliche, die bei uns hier rein und rauskommen.

0: Ihr hört die Sendung SMZ On Air.
1: Du hast ja gerade eben erwähnt, dass es 3 Personen waren. Ist es immer noch so oder seid ihr inzwischen ein größeres Team?
2: Ja, also wie gesagt, wenn freitags 100 Kinder da sind, schaffen wir das zu dritt natürlich oder zu viert nicht mehr. Und auch durch den Makerspace und durch die Erweiterung im Stadtmedienzentrum bin ich jetzt auch in der Koordination nicht mehr alleine, sondern da sind noch Jan und Anna, die quasi den Makerspace noch mit betreuen und dort die Angebote ausgebaut haben, konzipiert haben. Jetzt ist auch relativ neu die Pauline in der Öffentlichkeitsarbeit noch dabei. Auch die unterstützt uns jetzt quasi als Hauptamtliche. Und darüber hinaus haben wir zum einen studentische Hilfskräfte. Der klingt jetzt auch immer Hilfskräfte, als würden die nur helfen, aber die sind freitags wirklich entscheidend in der pädagogischen Begleitung. Studieren in der Regel entweder an der PH Ludwigsburg oder hier an der HDM, also sage ich mal irgendwas mit Medien oder Pädagogik. Also wir achten da schon drauf, dass die einen pädagogischen Hintergrund mitbringen. Und wir haben jetzt auch ganz jung im Team dann die FSJler, die ihr freiwilliges soziales Jahr hier im Stadtmedienzentrum machen. Und in der Regel 1 oder 2 Praktikantinnen oder Praktikanten, die dann auch noch freitags unterstützen. Insofern ist es jetzt ein recht buntes, aber auch sehr junges Team, wo aber alle, sage ich mal, ihre gewisse pädagogische Expertise mitbringen und das Ganze freitags eben begleiten. Und wie gesagt, wir sind ja nicht nur freitags da, sondern wir bieten ja auch andere Workshops für Schulen an.
1: Du hast jetzt andere Workshops benannt, bis auf die Computerspielschule freitags. Hast du da ein paar Beispiele?
2: Ja, eigentlich ist es ja unser Hauptgeschäft, sag ich mal, also Geschäft nicht im kommerziellen Sinne, aber unser Hauptauftrag, die Schulen quasi bei der Medienbildung zu unterstützen und dort auch ganz konkret für den Unterricht und drumherum Angebote zu haben. Und das, was wir freitags auch so im Kleinen, also mit kleinen Gruppen erproben, schauen wir auch, dass wir das mit Schulklassen auch machen. Also erst heute Morgen war jetzt wieder eine Schulklasse der Feuerbach Realschule, glaube ich, da, und die haben einen Game Design Workshop gemacht. Also die haben auch mit so einem Game Design Tool Bloxels eigene Spiele erstellt und haben da auch verstandensweise so wie Spiele funktionieren. Ich schaue, dass ich da auch immer so Jugendmedienschutzthemen noch mit einbringe, also auch beispielsweise die Geschäftsmodelle bei Spielen, Themen wie Cyber Grooming, dafür auch zu sensibilisieren. Aber mir ist auch immer wichtig, dass da eben auch dieser kreative, gestalterische Part nicht zu kurz kommt. Also dass sie da auf jeden Fall selber was machen dürfen und sich dadurch kreativ und aktiv mit dem Medium auseinandersetzen. Und dann kommen auch, sage ich mal, diese kritischen Aspekte auch mit. Und das ist auch ein großes Bedürfnis der Kinder und Jugendlichen, weil sie spielen ja wirklich auch in ihrer Freizeit ganz viel, sich darüber auch auszutauschen und merken ja auch, so, sage ich mal, so auch die kritischen Sachen. Und ohne ihnen den Spaß verderben zu wollen, können wir es dann schaffen, sowohl kreativ als auch kritisch mit dem Thema umzugehen.
1: Dan, wenn du jetzt so zurückdenkst, was waren so deine Highlights in den letzten 10 Jahren?
2: Also wir hatten natürlich, sag ich mal, so besondere Veranstaltungen, Besuche. Also wir hatten jetzt auch einen Dreh beispielsweise, wo ein Redaktionsteam fürs ZDF eine Dokumentation gedreht hat und die dann auch bei uns angefragt haben und dort auch zum einen mit den Jugendlichen, aber auch mit uns dann gesprochen haben über das Thema Cyber Grooming. Das war natürlich ziemlich besonders dann auch dieser ganze Aspekt. Aber so wirklich das emotionale Highlight ist für mich einfach auch die Kinder aufwachsen zu gehen, weil es sind 10 Jahre, das heißt, es gab jetzt Kinder, die wirklich vor, ja, keine 8 bis 10 Jahren das erste Mal bei uns waren und die halt jetzt junge Erwachsene eigentlich schon sind und man die auch noch trifft und merkt, okay, die haben das immer noch so sehr herzlich auch in Erinnerung, haben da echt viel bei uns mitgenommen, hatten hier eine tolle Zeit, konnten wirklich einiges mitnehmen und erleben. Das ist natürlich sehr schön und genau, auch bei unseren Leuten, die jetzt auch als Hilfskräfte da waren, sind jetzt auch einige, die bei uns jetzt fest im Team sind und so weiter, sich auch beruflich da weiterentwickelt haben in dem Bereich und einfach zu sehen, ja, einfach wie die Leute über 10 Jahre dabei geblieben sind und halt sich weiterentwickelt haben, das ist definitiv mein Highlight.
1: Wie bei jeder Sendung fragen wir auch jeden Gast, ob er einen besonderen Musikwunsch hat, und das darfst du uns jetzt auch mitteilen.
2: Es gibt viele schöne Lieder. Ich persönlich mag Sting sehr gerne und ja, spontan würde ich mir da Fragile von Sting wünschen.
1: Vielen Dank für das Interview, Dejan. Es hat auf jeden Fall sehr viel Spaß gemacht und ich hoffe, dass es die nächsten 10 Jahre genauso toll laufen wird, wie es bis jetzt so war.
2: Ja, Ellie, vielen Dank auch dir. War mir ein großes Vergnügen.

0: Ich bin Dilian und ich habe einen Studiogast. Wer bist du denn eigentlich?
1: Hallo, mein Name ist Ilan Backmann. Ich bin freier Medienpädagoge und basiert in Stuttgart. Und bei der Computerspielschule war ich schon seit dem ersten Tag dabei.
0: Ilan, was ist denn ein freier Pädagoge?
1: Ein freier Pädagoge bedeutet, dass ich selbstständig bin. Ich bin quasi ein Lehrer, spezialisiert auf Medien. Sowas wie Computerspiele und im Moment mache ich auch viel über KI. Und mich stellen verschiedene Schulen, Vereine und auch Institute an, wie zum Beispiel das Landesmedienzentrum.
0: Du hast gesagt, du bist von Anfang an hier in der Computerspielschule. Was hast du denn alles schon erlebt?
1: Ja, ich habe hier als Hiwi angefangen während dem Studium. Das ist jetzt auch schon 10 Jahre her. Und was ich alles schon erlebt habe, zum Beispiel den ersten Öffnungstag, da waren nur 3 Kinder hier und wir hatten die Theke noch an der Tür stehen. Wir waren auch schon auf ganz vielen verschiedenen Veranstaltungen hier in Stuttgart damals, um das Projekt vorzustellen. Und ich habe quasi angeschaut, wie das Projekt von 3 Kindern an dem ersten Nachmittag bis zu 100 an einem Nachmittag heutzutage gewachsen ist.
0: Kommen hier wirklich schon 100 Kinder am Tag her?
1: Ja, im Durchschnitt sind es vielleicht eher so 70 oder 80 Kinder. Aber es waren an einem Nachmittag auf jeden Fall schon mal über 100 da.
0: Was kann man denn hier alles Schönes erleben?
1: Einerseits kann man einfach vorbeikommen und auf verschiedenen Konsolen und am Computer Spiele spielen. Wir haben auch ein Makerspace da, in dem man 3D-Druck machen kann. Man kann auch im Tonstudio zum Beispiel Radioshows, wie diese hier, aufnehmen. Aber ich finde persönlich sehr wichtig, dass man auch jegliche Fragen zu den Medien stellen kann. Das heißt, wenn eure Eltern Fragen haben zu den verschiedenen Sachen, die ihr selber zu Hause spielt, oder auch wenn ihr einfach Fragen habt, kann man vorbeikommen. Und da wird alles pädagogisch quasi so mit euch durchgesprochen. Das finde ich ziemlich cool.
0: Seit 3 Jahren kann man hier schon Radiosenden machen. Da gibt's auch tolle Musik zum Hören. Ilan, welche Musik dürfen wir denn für dich spielen?
1: Wenn du mich so schön fragst, dann hätte ich vielleicht gerne Cosmic Girl von Jamiroquai.
0: Ein sehr gutes Lied, das spielen wir jetzt. Ilan, vielen Dank für das Interview und dir noch viel Spaß als Medienpädagoge.
1: Danke, Dilian, für das schöne Interview. Und dir wünsche ich noch viel Spaß an deinem restlichen Tag hier in der Computerspielschule.

0: Wir sind hier im SMZ bei der Computerspielschule und haben jetzt den Vincent am Mikrofon.
1: Vincent, du bist hier rumgelaufen und hast eine Umfrage gemacht. Wie viele Leute hast du denn treffen können?
2: Ich bin hier überall im Stadtmedienzentrum rumgelaufen und habe so circa 20 Leute interviewt und ein paar Fragen gestellt.
1: Kannst du die erste Frage mal nennen?
2: Ja, kann ich. Ich habe die Frage gestellt: Wie lange kennst du schon die Computerspielschule?
0: Oh, da hören wir uns mal die Antworten an.
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2: Wie lange kennen Sie schon die Computerspielschule?
4: Neu seit 1,5 Jahren. Und früher war das hier ganz anders, wo ich klein war. Da gab's das hier so in dem Sinne gar nicht.
2: Wie lange kennst du schon die Computerspielschule?
5: Ich kenne die Computerspielschule erst seit 2 Wochen durch meinen Freund. Ja, genau. Ich kenne es erst seit ein paar Wochen, also seit ein paar Tagen halt.
2: Wie lange kennst du schon die Computerspielschule?
6: Also ich kenne die jetzt schon, glaube ich, seit 3 Jahren. Und sehr, sehr toll hier, weil es gibt viele Aktivitäten und es ist eben auch immer wieder schön, mit Freunden dorthin zu gehen.
2: Wie lange kennst du schon die Computerspielschule?
7: Ich muss direkt ein bisschen nachdenken. Ich glaube, wahrscheinlich schon so 7 oder 8 Jahre. Ich habe damals hier gearbeitet. Erst habe ich ein Praktikum gemacht und dann war ich noch länger als Hiwi beschäftigt. Also das, was all die anderen hier auch machen, die hier so rumwuseln.
2: Wie lange kennst du schon die Computerspielschule?
8: Ich kenne die Computerspielschule bereits seit einiger Zeit. Ich meine, ich bin dort das erste Mal gekommen, als ich 8 Uhr so etwas war. Das schon sehr, stimmt, seit so 7, 8 Jahren kenne ich die jetzt, ja. Meine Eltern sind damals drauf gekommen, weil wir für einen Computerkurs gesucht haben. Und die hier in Stuttgart waren alle recht teuer. Da sind wir hier drauf gekommen und ja, ist halt auch kostenlos. Ja, deshalb seit 8 Jahren ungefähr.
2: Wie lange kennen Sie schon die Computerspielschule?
9: Erst seit heute. Beim Jubiläum habe ich jetzt die Computerspielschule kennengelernt.
3: Alles reinlebt.
1: Vincent, hast du denn noch eine andere Frage für die Umfrage gestellt?
2: Ja, die lautete: Was macht dir an der Computerspielschule am meisten Spaß?
1: Das interessiert mich jetzt auch. Da hören wir jetzt auch mal die Antworten an.
3: Alles reinlebt.
2: Was macht dir an der Computerspielschule am meisten Spaß?
8: Ich bin meistens hier unten beim Programmieren bei Michael. Allerdings mach halt eben Scratch. Vielleicht sagt euch das etwas aus der Schule. Einige haben schon mal in der Schule was mit Scratch gemacht, vor allem die in der 7., 8., 9. Klasse. Und von dort aus habe ich auch meine ersten Programmiereindrücke bekommen und mache mittlerweile auch andere Projekte hier.
2: Was macht Ihnen an der Computerspielschule am meisten Spaß?
10: Also ich finde es immer sehr, sehr abwechslungsreich, mal mit den Computern spielen, mal mit einer Konsole spielen, aber eben auch 3D-Druck mal machen oder, sagen wir, Robotik, bisschen programmieren. Also es ist halt immer wieder abwechslungsreich und sehr lustig.
2: Was macht dir an der Computerschule am meisten Spaß?
6: Das Spielen an Konsolen, an verschiedenen Konsolen.
2: Was macht dir an der Computerspielschule am meisten Spaß?
5: Es macht mir am meisten Spaß, hier hinzugehen mit Freunden und halt an Konsolen zu spielen.
2: Was macht Ihnen an der Computerspielschule am meisten Spaß?
4: Also mir macht es Spaß, dass mein Sohn Spiele programmieren kann oder hier mit Lego-Technik auch programmieren. Und das gab's früher alles nicht. Und das finde ich echt super, dass es sowas Neues gibt.
2: Was macht dir an der Computerspielschule am meisten Spaß?
7: Gerade als jemand, der hier schon früher gearbeitet hat, finde ich besonders schön zu sehen, wie das Angebot gewachsen ist. Also als ich hier gearbeitet habe, da gab es noch viel weniger Leute, die zu Besuch waren. Es gab noch viel weniger Angebote und daraus ist jetzt so ein großes Angebot entstanden, das immer weiter gewachsen ist. Und deshalb freue ich mich auch, nochmal hier zu sein und zu sehen, was aus der Computerspielschule geworden ist.
2: Danke, Helena, für das kurze Interview und dir weiterhin viel Spaß in der Computerspielschule.
7: Danke für die Fragen und auch dir weiterhin viel Spaß.
3: Alles klar.

0: Was hat dir denn bei der Umfrage am besten gefallen, Vincent?
1: Dass ich viele verschiedene Antworten gekriegt habe und dass so viele bereit waren, die Fragen zu beantworten.
0: Du, Vincent, du hast ja nicht nur die Umfrage gemacht, oder?
1: Nein, ich war auch an den Ständen und durfte die Leiterinnen und Leiter ein paar Fragen stellen.
2: Was haben die denn alles gesagt?
1: Hanna und Paula, da waren so viele tolle Antworten dabei. Die hören wir uns jetzt mal gemeinsam an.
2: Oh ja, das machen wir.
1: Ich stehe hier am Stand von Till und habe Till am Mikrofon. Stell dich bitte kurz vor.
3: Ich bin Till, ich arbeite hier momentan am Stadtmedienzentrum. Ich mache momentan mein FSJ und betreue hier gerade 3D-Druck.
1: Was bietest du denn hier an?
3: Ich tue momentan 3D-Druck anbieten.
1: Seit wann arbeitest du für die Computerspielschule?
3: Seit jetzt fast einem Jahr, also seit dem 1. September 2025.
1: Was macht dir hier am meisten Spaß?
3: Wenn ich die Tätigkeit raussuchen würde, würde ich sagen, 3D-Druck macht mir am meisten Spaß, aber eigentlich sind es die Leute, mit denen ich arbeite.
1: Stell dich bitte kurz vor.
4: Also, mein Name ist Angelo Paltoglu. Ich arbeite hier in der CSS als Werkstudent seit knapp unter einem Jahr und ja, genau.
1: Was bietest du denn hier an?
4: Also, am häufigsten bin ich im Filmsaal zugegen, wo ich die Kinder betreue, wenn sie kommen, dass sie alle verschiedenen Konsolen eben die Spiele zocken können, die sie wollen. Und wenn ich nicht im Filmsaal bin, dann bin ich häufig an der Theke, wo ich eben ein bisschen die Verwaltung mache, dass die ganzen Kinder angemeldet werden und behalte da den Überblick.
1: Was macht dir hier am meisten Spaß?
4: Also am meisten Spaß macht mir auf jeden Fall das Zocken, sei es mit Kollegen oder mit den Kindern. Und ich habe auch schon den Ruf dafür, dass ich ziemlich gut bin und mich auch selten zurücknehme. ja, genau, da lasse ich mir nichts nehmen.
1: Seit wann arbeitest du für die Computerspielschule?
4: Da muss ich kurz überlegen. Ich glaube, es ist seit September vom letzten Jahr, September 25.
1: Stell dich bitte kurz vor.
5: Ja, mein Name ist Michael. Ich bin von der mobilen Medienschule und biete hier seit 5 Jahren inzwischen einen kleinen Game Design Workshop für Bloxels und Scratch an.
1: Was macht dir hier am meisten Spaß?
5: Am meisten Spaß macht mir tatsächlich das Rumtüfteln und das Ausprobieren, gerade mit Bloxels zum Beispiel, wie man bestimmte Level gestaltet, wie man vielleicht Herausforderungen mit reinbringt. Bei Scratch, wenn da ein bisschen komplexe Codeblöcke oder sowas sind, da rauszufinden, wie man das zum Laufen kriegt. Im Großen und Ganzen das Rumrätseln an den ganzen Sachen. Das macht mir, glaube ich, am meisten Spaß.
1: Stell dich bitte kurz vor.
6: Hallo, mein Name ist Nisa. Ich bin 19 und ich mache mein FSJ hier.
1: Was bietest du denn hier an?
6: Ich biete nicht direkt was an. Ich unterstütze hier aber an der Theke. Also ich helfe den Kindern, sich hier bei uns anzumelden. Oder wenn die Probleme haben, können sie auch immer zu uns kommen. Und dann versuche ich denen, so gut es geht, zu helfen. Und wenn sie gehen, melde ich sie dann alle auch ab.
1: Seit wann arbeitest du für die Computerspielschule?
6: Ich arbeite seit einem Jahr hier.
1: Was macht dir hier am meisten Spaß?
6: Mir macht's Spaß, dass wir hier vor allem freitags immer ganz viele unterschiedliche Sachen machen können. Und dass wir hier immer ganz coole Kinder dabei haben, dass wir mit denen auch immer spielen können. Genau, das finde ich immer am coolsten.
1: Stell dich bitte kurz vor.
7: Hallo, ich bin Luis, ich bin 23 Jahre alt und ich studiere eigentlich gerade Medienwissenschaften in Tübingen, aber gerade mache ich mein Praktikum hier im SMZ oder bei der Computerspielschule Stuttgart und helfe auch beim Freitagsangebot.
1: Was bietest du denn hier an?
7: Also wir sind ja hier im Tonstudio und im Tonstudio kann man einmal Podcasts aufnehmen, also so ähnlich wie jetzt hier gerade auch so ein Interview oder ein Gespräch. Und man kann aber vor allem auch Musik machen. Wir haben auch verschiedene Instrumente, die man aufnehmen kann. Man kann in der Tonkabine was einsingen und man kann bei uns an unserem Computer auch elektronische Lieder schreiben.
1: Seit wann arbeitest du für die Computerspielschule?
7: Mein Praktikum hat im März begonnen und es geht jetzt noch bis August, also ein halbes Jahr dann insgesamt.
1: Was macht dir hier am meisten Spaß?
7: Der kreative Freiraum, den man hat oder den ich habe, und die Arbeit mit den Kindern.
1: Stell dich bitte kurz vor.
6: Hi, ich bin Pauline. Ich arbeite hier am Stadtmedienzentrum Stuttgart und bin 28 Jahre alt.
1: Was bietest du denn hier an?
6: Ich bin überall so ein bisschen dabei heute, aber bei mir kann man Jubiläumsbingo machen und verschiedene Aufgaben erfüllen und dann was gewinnen.
1: Seit wann arbeitest du für die Computerspielschule?
6: Ich arbeite seit 4 Jahren schon für die Computerspielschule, habe schon einiges miterlebt und freue mich, dass wir heute 10 Jahre Computerspielschule feiern.
1: Was macht dir hier am meisten Spaß?
6: Das ist eine sehr gute Frage. Am meisten Spaß machen mir kreative Sachen. Ich bastel gerne, deswegen bin ich sehr gerne im Makerspace.

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1: Ich stehe hier am Stand von Julia und habe Julia am Mikrofon. Stell dich bitte kurz vor.
2: Hallo, mein Name ist Julia. Ich bin FSJlerin bei dem Stadtmedienzentrum und ich betreue immer das Freitagsangebot.
1: Was bietest du denn hier an?
2: Verschiedenes. Wir bieten ganz viele verschiedene Konsolen an, mit denen man spielen kann. Und ich betreue meistens immer den Filmsaal, wo Kinder zusammen spielen können.
1: Seit wann arbeitest du für die Computerspielschule?
2: Ich bin jetzt seit einem Jahr in der Computerspielschule.
1: Was macht dir hier am meisten Spaß?
2: Mit den Kindern zusammen Mario Kart spielen und mich darüber freuen, wenn ich gegen sie gewinne.
1: Ich stehe hier am Stand von Anna und habe Anna am Mikrofon. Anna, stell dich bitte kurz vor.
3: Hallo, ich bin Anna und ich bin jetzt auch schon seit, jetzt muss ich kurz überlegen, ich glaube 6 Jahren dabei, bisschen mehr sogar schon, aber seit 6 Jahren fest angestellt hier im Programm dabei.
1: Was bietest du denn hier an?
3: Heute biete ich was an, wo man mit Robotern Fußball spielen kann oder die auch programmieren kann, dass sie Fußball spielen. Und sonst bin ich zum Beispiel oft auch bei 3D-Druck oder biete was an, wo man was ausplottern kann. Genau, im Makerspace bin ich meistens.
1: Seit wann arbeitest du für die Computerspielschule?
3: Am Stadtmedienzentrum bin ich seit 2018 und festangestellt seit 2020. Also ja, seit 8 Jahren bin ich jetzt eigentlich schon hier. Genau, und seitdem erlebe ich auch die Computerspielschule.
1: Was macht dir hier am meisten Spaß?
3: Der Freitagnachmittag natürlich, mit euch allen. verschiedene neue Dinge auch ausprobieren und auch ja mit euch Kids gemeinsam Sachen auszuprobieren und den Freitagnachmittag zum Spaßnachmittag zu machen.
1: Anna, danke für das kurze Interview und dir weiterhin viel Spaß in der Computerspielschule.
3: Deria, danke dir.
4: Alles erlebt.
5: Du Vincent, was nimmst du denn von diesen Interviews mit?
1: Das waren so tolle Menschen, das hat richtig viel Spaß gemacht, sie zu interviewen.
6: Oh, das will ich nächstes Jahr auch machen.
7: Ich auch.
5: Vincent, vielen Dank für die Zeit, die du dir genommen hast. Und dir weiterhin viel Spaß hier im SMZ.
1: Hanna und Paula, ich bedanke mich auch bei euch und euch auch noch viel Spaß.
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0: Bei mir sitzt jetzt der Severino. Kannst du mir sagen, wie lange du schon die Computerspielschule kennst?
1: Ich kenne die Computerspielschule schon seit 1 bis 2 Jahren.
0: Und was macht dir an der Computerspielschule am meisten Spaß, Severino?
1: Mir gefallen fast alle Computerspiele. Wie zum Beispiel Mario Kart, Mario Odyssey und noch viele andere Spiele.
0: Hast du denn auch einen Musikwunsch?
1: Ja, und zwar Beat It von Michael Jackson.

0: Wir sind hier am 10-jährigen Jubiläum der Computerspielschule. Ich habe den Askat am Mikrofon. Askat, wie lange kennst du die Computerspielschule schon?
1: Ich kenne die Computerspielschule wegen der Frau Sugi fast 2 Wochen.
0: Was macht dir an der Computerspielschule am meisten Spaß?
1: Der Roboterfußball, weil man kann einfach mit Robotern so kontrollieren und ich habe sehr viele Tore da gemacht. Und Spiel Minecraft wegen, man kann da viel Schabernack treiben.
0: Askat, welches Lied dürfen wir jetzt für dich spielen?
1: Du bist gut genug. Von Kitschkrieg

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0: könnt ihr es hören, wir feiern immer noch.
1: Und zwar das 10-jährige Jubiläum der Computerspielschule im Stadtmedienzentrum Stuttgart. Die Sendung neigt sich langsam dem Ende zu, doch wir feiern weiter.
0: Wir hoffen, ihr feiert auch noch schön, egal bei was. Und wir wünschen euch noch eine schöne Zeit hier auf Radio 5.

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2: Ja, und heute ist der Durchblick mit der Helga mit der tiefen Stimme. Und die Nathalie ist bei mir. Hi.
3: Hallo Helga, vielen Dank für die Einladung.
2: Ja, ja, und wir reden heute über Glück.
3: Ja,
2: meine Lieben.
3: Das freut mich sehr. Das und Thema ist sehr interessant, gell? Wo ist Glück?
2: Und Leute, wir haben so viel geile, wir haben so viel tolle Musik dabei. Und wisst ihr was? Ich weiß es nicht, ich habe das mit Nathalie nicht abgesprochen, aber wenn ihr das Bedürfnis verspüren solltet, einen Beitrag zu bringen, dann könnt ihr uns per WhatsApp eine Sprachnachricht schicken. Dann haben wir was dran rum zum Arbeiten. Ihr könnt es auch im Studio anzurufen versuchen und ich hoffe, ich kriege dann die Technik soweit gebändigt, dass wir da vielleicht auch sowas hinbekommen. Es geht heute um Glück und es geht um Familien und es geht ja auch darum, Nathalie, dich kennenzulernen und so ein paar Background-Infos.
3: Ich freue mich auch sehr.
2: Und ich hätte gerne ein paar Infos von dir, die noch niemand außer mir jetzt, außer uns
3: jetzt
2: hat. So was ganz Cooles, was zum Beispiel, falls du mal jemals im Urlaub gewesen bist, Dublin zum Beispiel, können wir darüber mal reden.
3: Ja, und ich war auch in Barcelona, habe ich da eine Woche Seminar Happy School gemacht, gell?
2: Oh komm, also dann da haben wir doch einiges, worüber wir reden können. Und ihr dürft uns anrufen über die 07161 914 24 24. Die 07161 914 24 24. Über die Nummer könnt ihr uns auch hier direkt im Studio per WhatsApp erreichen. Ein Signal läuft immer noch nicht, Leute, aber das ist ja schon mal cool, dass WhatsApp funktioniert, ja? Wie gesagt, Sprachnachricht könnt ihr machen, ihr könnt uns einfach sowas schreiben. Ihr dürft euch, wenn ihr euch an uns wendet mit einer Frage, oh Gott, dann dürft ihr vielleicht sogar einen Musikwunsch äußern. Müssen wir uns mal überlegen, ob das die Menschen dann glücklich macht. Weil darum soll es ja heute gehen, Glück. Und glücklich sein und glücklich werden. Und wenn man es noch nicht ist, so ein paar Tricks und Kniffe, wie man es hinkriegen könnte. Gerade im familiären Kontext, würde ich mal sagen, oder?
3: Überall, also jeder Mensch braucht einfach Wohlfühlen.
2: Also nicht nur die Familien und nicht nur die Mamas und die Papas und die Kitsis und die Omis und die Opis und oh wow, Onkel und Tanten und
3: ja,
2: da sind wir eh schon bei der Gesamtbevölkerung.
3: Und die Tiere sind auch dabei, gell?
2: Ja. Ach, du machst, wir machen, also okay, wir haben auch einen Aspekt Tiere dabei.
3: Nein, das ist alles dabei.
2: Also, falls ein Hund dabei ist, der sich bei uns melden würde, eine Katze zum Beispiel oder auch ein Pferd oder so, dürft ihr das gerne tun und dann werden wir auch euren Beitrag mit reinnehmen. So, ich würde sagen, jetzt machen wir ein bisschen Musik, oder? Und was könnte besser passen als Pharrell Williams mit Happy? Viel Spaß damit!

0: dass der Kollege auch so abrupt aufhört. Ist eine Unverschämtheit, oder? Also Leute, heute geht es um das Glück und ich habe hier ein ganz klein wenig Glück in Form eines leckeren Heißgetränkes vor mir, bei mir. Ja, ich stelle das Glas nicht an der Technik ab, ich stelle es hinter mir ab. Für die, die zuhören und wissen, dass wir das ja eigentlich so nicht machen dürfen mit dem Heißgetränk, aber...
1: Das macht dich richtig glücklich, gell, Helga? Oh, Kaffee macht glücklich.
0: Ja, Latte Macchiato in der richtigen Kopie und frisch aus der Maschine und so ist schon einfach. Ja. Nehmt euch ein heißes Getränk eurer Wahl. Das darf auch ein Kaltgetränk sein. Natalia, was hast du dabei zu trinken?
1: Stilles Wasser.
0: Stilles Wasser.
1: Ja, also okay. Das macht mich jetzt auch Wasser. Also Wasser macht mich jetzt richtig im Sommer richtig glücklich.
0: Oh, ich habe auch. Stimmt, ich habe meine Wasserflasche noch da.
1: Ja.
0: Da kommt dann nachher das frische Wasser raus. Aber jetzt erstmal so ein bisschen die Getränke. Ja, es geht heute um Glück und glücklich sein und vielleicht kurz zur Einordnung. Ich habe es vorher schon so ein bisschen erwähnt, Natalia. Ich habe gesagt, weißt du was, im Grunde sind wir im selben Bereich unterwegs und da, wo so für dich das Thema thematisch aufhört, fängt für mich im Grunde auf der Arbeit erstmal an. Also ich bin Heilerziehungspflegerin, arbeite als pädagogische Fachkraft, habe auch schon in Obhutnahmen gearbeitet, also wenn das Jugendamt ein Kind aus der Familie nimmt und solche Sachen. Also für mich fängt die Arbeit an, auch spannend zu werden, wenn das Kind wortwörtlich schon sehr, sehr lange im Brunnen gefallen ist. Und wenn ich es richtig verstanden habe, dann ist der Ansatz, mit dem du hier bist und die
1: ganz
0: Erfahrung,
1: anders,
0: die du gemacht hast, ja, A, dass das Kind nicht im Brunnen fällt natürlich und dass einfach schon sich die Menschen so mit Liebe und mit Glück aufladen, dass solche Situationen vielleicht gar nicht erst passieren. Sie werden trotzdem passieren, aber vielleicht hat man dann ein besseres Rüstzeug, um damit auch umgehen zu können. So, also das so zum Hintergrund und wir reden jetzt aber gar nicht über mich, wir reden über dich und wir reden über das Glück. Speziell das Glück, wie kommst du eigentlich drauf, dich mit dem Thema Glück zu beschäftigen?
1: Das
0: hast du sonst nichts zu tun gehabt, oder?
1: Nein, das hat mich ganzes Leben, also warum manche Menschen sind glücklich, manche Menschen nicht so glücklich ist, wo ist Glück, kann man Glück wiegen, kann man Glück nicht wiegen, warum manche sagen, oh, ich brauche Porsche, manche sagen, oh, ich trinke jetzt Latte Macchiato, mir geht's gut, gell? Und wo ist
0: Moment, also um das mal gleich klarzustellen, wenn mir jetzt jemand den Porsche vor die Tür stellen würde, dann würde ich den Latte Macchiato auch wegstellen.
1: Aber ich sag dir, also Einzige, was auch uns wichtig ist, dass wir, die Menschen, dass wir ein gutes Gefühl ihnen haben. Ja? Mhm. Also, und was ich möchte nur bei der Arbeit, und ich sehe das, dass die Kinder, dass die auch dankbar sind und empathisch sind und Werte zeigen, hilfsbereit zu sein, das macht auch glücklich. Wenn ich jemandem jetzt was helfe oder was Gutes mache, dann bin ich auch glücklich. Und leider, das ist tatsächlich, dass Deutschland ist am 24. Platz und ich glaube Finnland, das ist Land, wo die glücklichsten Menschen in der Welt leben, gell? Aber
0: obwohl
1: sie
0: keinen Glücksminister haben.
1: ja,
0: und das Verrückte ist ja, dass man immer so denkt, ja, aber das muss man ja dann lernen und so. Nee, muss man gar nicht lernen. Also das bringen wir Menschen und Kinder sind dann eben Menschen. Wir bringen das mit und man kann es kultivieren. Man kann es unterstützen, man kann es befördern oder eben nicht. Und deswegen ist das so für mich immer so ein Punkt, wo ich denke, ja, es ist doch eigentlich alles da, man muss es doch nur wachkitzeln.
1: Aber
0: und
1: Helga,
0: Mut schaffen.
1: Glück kann man schon lernen.
0: Das meine ich damit. Du musst es ja irgendwie wachkitzeln, du musst es ja irgendwie das Bewusstsein schaffen dafür. Und ich glaube, dass das etwas ist, was sich dann auch über Generationen prägt oder auch weitergeht, weil jede Generation hat so ihren Stress. Und es trotzdem zu schaffen, glücklich zu sein, vielleicht gerade dann, wenn man Stress hat, um sich da ein bisschen besser rausziehen zu können, ist ja auch wichtig.
1: Ja, also durch Krisen können wir auch wachsen und können wir mehr genießen, wenn was gut gelaufen ist, gell? Um glücklich zu sein.
0: Ganz wichtiger Punkt. Sich das auch bewusst zu machen, dass jetzt gerade was gut gelaufen ist. Dass es vielleicht noch nicht so perfekt gelaufen ist, wie man sich das ursprünglich mal vorgestellt hat, aber gut genug, damit die anderen glücklich sind. Und dann ist es einfach so, warum muss ich dann noch überlegen, ob es jetzt das letzte Tüpfelchen noch gebraucht hätte, wenn doch sowieso alle schon happy sind.
1: Aber weißt du was, Helga? Hm. Ich erzähle dir, ich bin tatsächlich, oder ein Geheimnis, ich bin eine unperfekte Frau.
0: Nein.
1: Und trotzdem glücklich.
0: Ich sag mal so, aus anderen Aspekten bin ich auch eine unperfekte Frau. Aber auch das ist so ein Thema. Ne? Also es gibt einfach so viele Herausforderungen in unserem Leben. Und das Coolste ist, wenn man einfach auch so das, also für mich hat Glück ja auch so diesen Aspekt von Rückzugsort. Also als, wie soll ich das sagen, wenn es mir nicht gut geht, wenn es mir schlecht geht und ich bin auch durch Depressionen durch und alles, dann war für mich eine Sache, die für mich ganz wichtig war, dass es immer so Glücksmomente gab und ich die dann auch wirklich bewusst auch manchmal herbeigeführt habe, um einfach dieses Glück spüren zu können, weil das automatisch die Situation verändert hat. Und meine, vor allem halt natürlich, also nicht die Situation, sondern meinen Blick auf die Situation. Und wenn wir so in Familiensysteme denken, dann ist es ja einfach so, sobald im System eine Komponente anfängt, sich positiv zu verändern, wirkt das automatisch im System. Es kann dauern, aber irgendwann passiert das dann tatsächlich. Ja. Und deswegen fand ich das Thema so spannend, Natalia, als du mich darauf angesprochen hast, gemeint hast, hey Helga, wäre das so mal grundsätzlich so ein Ding? Und ich so, ja voll, das ist eigentlich genau das Ding, weil das gerade auch jetzt in unserer politischen Situation und mit all den Dingen, die da jetzt gerade so laufen und nicht laufen, Stichwort soziale Kürzungen etc. etc. Man kann ja eigentlich an ganz vielen Stellen gerade sagen, oh mein Gott, wie schrecklich. Ja, aber das, da hat dann das Glück noch irgendwie für sich sein persönliches Glück.
1: Ich möchte
0: zu
1: tatsächlich dein Thema ein bisschen in die andere Richtung drehen.
0: Mach das.
1: Ich möchte tatsächlich betonen, weil du hast gerade gesagt wegen Politik, ich möchte tatsächlich das Thema ein bisschen anders zeigen. Also ich möchte betonen, dass bei uns in Deutschland so viele tolle Menschen sind, dass die ehrenamtlich arbeiten. Mhm. Die investieren so viel Zeit im Kinderhäuser, in Altenhäuser oder auf der Straße, die sammeln Müll. Ich möchte tatsächlich die Menschen einfach zeigen und bedanken, dass die für uns was machen, obwohl die nichts bekommen. Mhm. Und das ist was Geniales. Und ich möchte tatsächlich, das wird bei uns irgendwie mehr auf der Bühne, die Menschen, dass sie aus eigener Initiative was bewegen möchten und was Gutes machen. Und das Thema auch, wenn eine Person im Leben nur eine Person hat, das an dich glaubt oder dich unterstützt und genau dich nimmt, wie du bist, dann bist du sehr glücklich.
0: Und übrigens die Person wahrscheinlich auch, die dich so akzeptiert und liebt, wie du bist.
1: Ja, und das ist tatsächlich, und brauchst du nicht mehr. Und wenn du ins Bett gehst und dann hast du gutes Gefühl oder dass du heute gut gemacht oder gearbeitet oder was Schönes erlebt hast, du Luxus innen, das ist genial, das ist glücklich zu sein.
0: Und lass uns dann mit Lady Gaga und Bradley Cooper weitermachen. Einer meiner Lieblingssongs tatsächlich.
1: Genau, das ist eine große Liebe. Gell?
0: Aha. Ja, aber auch sehr cool gemacht. Also ich muss jetzt aufpassen, dass ich nicht mitsinge, ne? Ja, das mache ich auch mit Gitarre und so.
1: Das ist genial.
0: Oder machen wir jetzt ein Quartett?
1: Nein, das kann ich sagen, das ist meine kleine Stärke, dass ich singen kann. Also ich habe sehr viele Stärke, aber ich habe keine Schwäche, aber ich habe kleine

0: was für ein schöner Song, oder?
1: Ja, das war richtig schön.
0: Ah, den liebe ich tatsächlich. Den Song liebe ich echt wirklich. Oh, jetzt muss ich mein Mikro wieder ein bisschen hier. Wir haben ja gerade ein paar Fotos gemacht, deswegen ist das ein bisschen.
1: Ja, wir haben ein bisschen Fotoshooting gemacht, gell?
0: Wir haben unser Glück fotografiert.
1: Ja.
0: Sozusagen.
1: Auf jeden Fall. Die glücklichen Momente einfach dokumentieren, gell?
0: Ja, weil dann kann man sie nämlich. Oh, da können wir jetzt von Sido ein tolles Lied spielen eigentlich. Abfotografiert und abgelegt. Einer seiner ersten bekannten Songs tatsächlich. Mhm. Mal schauen, ob ich den finde. Wollen wir mal gucken. Ja, also ihr hört den Durchblick. Das hört ihr auch jetzt an unserer tollen Hintergrundmusik. Und wir sind jetzt hier live für euch im Studio. Noch bis 21 Uhr. Das heißt, ihr habt noch ganz schön viel Zeit, euch anzuhören, was Natalia zum Thema Glück so auf der Pfanne hat. Du hast ja auch bestimmte Ausbildung in dem Bereich.
1: Ja, ne? Ich bin Glückspädagogin in Deutschland. Alle, ja,
0: da werden wir gleich noch drüber reden, was so deine Qualifications sind. Jetzt hätte ich aber gerne, jetzt würde ich gerne eine Frage stellen, die haben wir nicht abgesprochen.
1: Jetzt bin ich gespannt.
0: Bist du glücklich?
1: Ja.
0: Geil.
1: Schön. Ja, ich kann das tatsächlich laut sagen. Also ich kann das sagen, obwohl ich nicht perfekte Frau bin. Gell? Ich möchte nur betonen, ich habe auf meinem Lebensweg sehr tolle, gute Menschen. Ich habe Partner, ich habe Kinder, ich habe Job, das mich glücklich macht. Ich mache alles mit Liebe und alles, was ich habe, ich liebe das.
0: Wollen wir da gleich mal ein bisschen einsteigen? Also das Statement an sich ist schon perfekt. Ja. Und zwar so der Aspekt, also du bist ja ganz offensichtlich, kommst du aus einem anderen Land.
1: Ja.
0: Und ich weiß es nicht, aus welchem Land du kommst, aber...
1: Ich würde gerne erzählen. Ich
0: mach das doch mal.
1: Ich bin seit 2004 nach Deutschland gekommen. Mhm. Ich war damals 24. Das war vor, jetzt wäre ich 22 Jahre her. Ich bin 46.
0: Jetzt hast du ja aber voll die Fakten raus.
1: Ja, jetzt ist, da kommen die Zahlen, kam ich nach Deutschland, damals war ich auch schwanger mit meiner Tochter, das war auch schöne Zeit und einfach, nicht einfache Zeit. Ich möchte sagen, dass meine Tochter ist einfach ein Wunderkind, weil normalerweise konnte ich keine Kinder bekommen. Mhm. Und als ich nach Deutschland gekommen bin, ich war sehr motiviert, ich wollte sofort als Lehrerin arbeiten, weil ich in der Ukraine, also gebürtige Ukrainerin, in der Schule damals gearbeitet, aber das Leben war überhaupt nicht nach Plan.
0: Mhm.
1: Genau.
0: Und gerade in der Ukraine ist das Leben dann auch später nicht nach Plan weitergelaufen?
1: Nein, leider
0: und
1: nicht.
0: Ist es immer noch. Und ich glaube, dass das natürlich besondere Herausforderungen sind, die aber, glaube ich, auch ganz besonders wichtig sind, dass da das Thema Glück auch nicht vergessen wird. Und ich habe da letztens eine Doku wieder gehört, dass die Menschen einfach in all dem Horror, der da drüben ist, einfach versuchen, sich Alltag zu erhalten, sich Glück zu erhalten, dass die Straßencafés offen sind, auch wenn es gefährlich ist und so weiter. Und ja, das fing ja schon an mit den ersten Konzerten in U-Bahn-Schächten und so weiter. Und ich weiß nicht, ist es wo du sagen würdest, das ist auch etwas, was für Menschen, die Ukrainer sind oder aus der Ukraine kommen, dass das vielleicht irgendwie dazugehört, dass man so eine Kraft in sich hat und dass das Glück für einen auch eine Wichtigkeit hat?
1: Ja, also für die Menschen, dass die nach Deutschland kommen, die freuen sich, dass sie ruhig schlafen können.
0: Mhm.
1: Ja, die müssen nicht in der Nacht zittern. Das ist ein glückliches Moment, ja. Das ist tatsächlich ganz anders Lebensstil. Und ich hoffe, das wird irgendwann. Also leider kann ich nicht zaubern.
0: Ja, wenn wir zaubern könnten, ne? Aber wir können schon ein bisschen was dafür tun, nämlich über Glück reden.
1: Ja, und ich kann hier die Menschen oder die Kinder, dass die hier sind, ich kann zaubern und versuchen, die Kinder mit frischem Wasser zu gießen und sagen, wir schauen nach vorne und guck mal, wie viel du Potenzial oder in dir ist ganz viel Talente, dass die Kinder durch Talente tanzen, singen und so weiter, können sich selber zu heilen.
0: Und auch da gibt es einen total tollen Song, den ich nämlich direkt im Anschluss spielen möchte. Von Sia, nämlich Unstoppable.
1: Ja.
0: Der passt jetzt voll
1: rein. Auf jeden Fall immer weiter, gell?
0: Ja, ihr hört den Durchblick, meine Lieben. Und ihr dürft gerne anrufen 07161 914 24 24 oder per WhatsApp.

0: Ja, meine Lieben, ihr seid im Durchblick gelandet. Und die Natalia ist bei mir. Und wir reden über Glück.
1: Ja.
0: Und immer mehr reden wir über Glück. Also wir reden uns richtig ins Glück rein.
1: Ja, und das ist tatsächlich, ich möchte nochmal betonen, auf dem Lebensweg und in der Welt sind sehr gute, tolle Menschen.
0: Ja, und wichtig, oder?
1: Ich glaub, ja, und ich sage dir nach meiner Erfahrung, ich habe auf meinem Lebensweg sehr tolle Menschen und ich habe tolle Freundinnen, ich habe gute Kolleginnen, dass ich noch immer Kontakt aus Göppingen Kolleginnen habe und ich schätze das, weil war die Phase, dass bei mir auch nicht so einfach was war, aber die war für mich da. Und diese Dankbarkeit, dass ich noch immer trage, das ist wie unsichtbare Kette bei mir, weißt du?
0: Okay.
1: Ich danke,
0: so ein Amulett oder
1: genau,
0: so.
1: Genau, das sieht man nicht, aber ich bin so dankbar, dass auf meinem Lebensweg so tolle Menschen sind. Also wie meine Freundinnen, meine Kolleginnen und ich habe da vorher auch gesagt, meine Familie. Und das ist was wunderschön ist.
0: Und sind es ja auch Menschen, die noch aus der Ukraine zu dir dabei sind oder die auch gekommen sind oder die du vielleicht dann auch erst hier kennengelernt hast?
1: Ja, also ich habe tatsächlich Freundinnen aus der Ukraine. Also bei uns ist eine sehr interessante Geschichte. Wir sind nach Deutschland ausgewandert. Wir sind zu fünf. Und unsere Freundschaft,
0: oder?
1: Ja, und unsere Freundschaft ist jetzt also mehr als 40 Jahre, kann man sagen. Und wir kennen uns, wir haben so viel erlebt und ich bin richtig, also dankbar für meine Freundinnen, weil ohne meine Freundinnen, ich werde heute nicht bestimmt hier sitzen, weil das war immer Unterstützung und ich möchte das auch zurückgeben. Das ist was, was Wertvolles. Also Freundinnen, die geben dir immer Halt und manchmal, die geben dir auch Impulse fürs Leben oder zuhören oder dazu zuhören. Das ist was sehr, sehr Geniales. Und über das Thema Freundschaft,
0: ja.
1: Das ist sehr wichtig heutzutage. Gibt es heutzutage keinen Unterricht in der Schule Freundschaft und Beziehungen. Und das finde ich richtig schade, weil Beziehungen und Freundschaft, das ist für ein ganzes Leben sehr, sehr wichtig.
0: Ja, weil man ja auch immer ganz schnell, sobald es in das Thema Beziehung geht, denkt man ja sofort in eine sexualisierte Richtung, also Partnerschaftsbeziehungen und so weiter. Aber Beziehung ist ja alles, was wir mit Menschen teilen.
1: Ja.
0: Und gerade Freundschaften, wie pflege ich Freundschaften?
1: Ja.
0: Also ich bin ja im Autismus-Spektrum unterwegs und für Menschen aus dem Autismus-Spektrum ist das Thema Freundschaft und Pflegen von Freundschaften auch im ADHS-Bereich häufig ein echt schwieriges Thema. Aber das ist für ganz viele Menschen wichtig und wer eben aus dem sozialen Kontext sozusagen gerissen ist durch irgendwelche Dinge, die ihm im Leben passiert sind und dann nicht gelernt hat, Freunde zu finden und Freunde sich zu erhalten und zu pflegen, also 40 Jahre Freundschaftspflege ist schon echt ein Ding, ne? Der verliert einen wichtigen Glücksfaktor, finde ich. Einen potenziellen Glücksfaktor. Gerade in Situationen, wo es einem selber nicht so gut geht, wo dann einfach der Freund, die Freundin dann kommt und sagt, hey.
1: Ja, und manchmal.
0: Ich weiß, erzähl.
1: Genau, und manchmal, das ist nur Umarmung, das ist so eine große Heilung. Gell? Also nur Umarmung oder jemand, dem bringt, hey, ich habe an dich gedacht, Schokolade, was du machst oder Kaffee, egal was. Und das tut schon für die Seele so gut. Und dann sagst du, jetzt geht's mir gut. Gell?
0: Ja, und das Gegenteil ist dann, meine Mama zum Beispiel, die ist jetzt 86, die stellt mir immer noch Ketchup auf den Tisch. Weiß genau, mein Leben lang, ich hasse Ketchup. Aber sie stellt es mir immer wieder mal noch hin. Da denke ich immer, okay, das ist einfach nur Gedankenlosigkeit. Aber ja, einfach so Kleinigkeiten zu wissen und mit solchen kleinen Sachen dann zu schenken. Oder einfach mal ein Emoji zu schicken. Hey, so nach dem Motto, ich habe gerade an dich gedacht. Ja. Und das Witzige ist, dass häufig dann sowas zurückkommt wie, ey, krass, wieso kommst du gerade jetzt zu mir? Das hat mir gerade so geholfen. Jetzt hast du einen Song mitgebracht.
1: Ja, das ist
0: jetzt... Willst du dazu ein bisschen was erzählen?
1: Das ist ein ukrainisches, das heißt Tanzi und das ist für meine beste Freundinnen,
0: ja.
1: Also aus der Ukraine, Viktoria, Christina, Jolika, Erika. Wir sind so fünf, habe ich gesagt.
0: Mhm.
1: Ich möchte sagen, ihr seid mir so wichtig, ich mag euch und das ist Lied für euch.
0: Und natürlich für uns alle auch.
1: Ja, klaro!

0: Ich habe den Eindruck, dass jetzt jetzt oder auf einer unserer Wiederholungssendungen, wir werden die Woche ja zweimal nochmal wiederholt, jetzt gerade irgendjemand ziemlich abgegroovt hat da draußen an den Lautsprechern. Deine Freundinnen. Du hast übrigens was unterschlagen, fällt mir gerade ein. Die haben nämlich einen, ja, wie soll ich das sagen, die haben ein Bild für dich gefunden, das ja irgendwie auch mit deiner jetzigen Arbeit brutal gut zusammenpasst, oder?
1: Ja.
0: Wolltest du das nicht erzählen? Doch,
1: ja, gerne. Also meine Freundinnen und ich sind unterwegs, wir gehen zusammen wandern. Mhm. Und das Thema war auch, wer welche Blume ist. Und die haben gesagt, weißt du was, Natalia, du bist einfach ein Gänseblümchen. Dann habe ich gesagt, warum? Und sie sagt, ja, du brauchst nicht so viel, um glücklich zu sein und du kannst überall wachsen.
0: Ah, ist ja interessant.
1: Ja, und jetzt habe ich tatsächlich das Thema Gänseblümchen und das Thema Glück, also wie... geschaut, wie kann man eine Methode entwickeln, Gänseblümchen-Methode, und das ist genau diese Werte, weil Gänseblümchen, sie ist klein und schön, aber sie will niemals Konkurrentin sein, sie wächst und einfach überall.
0: Ist
1: und
0: einfach glücklich, so wie
1: genau,
0: sie ist.
1: Genau, und sie braucht nicht so viel tatsächlich, um glücklich zu sein.
0: Okay, jetzt muss ich mal kurz was, ich hoffe, dass meine Ex nicht zuhört. Die hat nämlich in ihrer Kindheit unheimlich gerne Gänseblümchen gegessen.
1: Okay.
0: Die haben sie dann von innen raus glücklich gemacht.
1: Auch glücklich, gell?
0: Hauptsache glücklich.
1: Ich würde gerne, also für mich ist das wirklich auch eine Blume, Gänseblümchen. Also habe ich auch gesehen, diese Blumenkranz, gell? Das sieht auch voll süß, gell?
0: Ja.
1: Aber wenn du das siehst, die Wiese mit Gänseblümchen, dann möchte ich tatsächlich nicht...
0: Lieber so als abgeschnitten und
1: ja, also einfach genießen, gell?
0: ja, und witzig finde ich es deswegen, weil die Methode, mit der du da arbeitest, wenn es um das Thema Glück geht, hat ja auch so diesen Namen Gänseblümchen.
1: Ja, das ist meins. Also das ist tatsächlich Methode, weil ich mit Kindern arbeite und das Thema auch Werte. Mhm. Und nach meinen Erfahrungen habe ich auch gemerkt, dass die Werte wieder einfach zu sprechen und Dankbarkeit immer und Empathie und Talente.
0: Ja.
1: Und jeder ist anders, wie jeder Mensch ist anders, gell? Aber jeder von uns braucht Aufmerksamkeit, Bestätigung, Liebe, geliebt zu sein, ja, um jemand Dankbarkeit, empathisch zu sein.
0: Das Gefühl zu haben, so geliebt zu sein, wie man ist, haben wir gerade auch vorhin schon mal drüber gesprochen.
1: Genau, das ist was Wertvolles, genau wie du bist, da zu sein. Und dieses Thema Werte oder Gänseblümchen-Methode, das hilft mir. Und ich habe auch die Kinder versucht da auch beizubringen, Akzeptanz, das ist auch ein großes Thema, gell?
0: Oh ja.
1: Und
0: ich arbeite in der Teamentwicklung mit Erwachsenen und häufig auch älteren Erwachsenen im pädagogischen Bereich. Mhm. Und da begegne mir genau dieses Thema immer wieder und denke mir, Mensch, wenn die das in der Kindheit schon gelernt und nicht vergessen hätten, dann wäre so viel Lebenszeit besser und cooler gelaufen.
1: Ja, aber ich finde, dass einfach Unterricht als Glücksunterricht für Kinder heutzutage, das ist sehr, sehr, sehr wichtig. In Dänemark ist Unterricht Empathie schon seit 1992, glaube ich. In Niederlande gibt es auch Glücksunterricht. Bei uns in Deutschland ist in Berlin da Richtung ist tatsächlich sehr viel, also in der Schule. Bei uns ist jetzt nicht so viel, aber ich finde, dass diese Werte und Freundschaft, das Thema, wie wir das gesagt haben, auch Beziehungen, wie das wichtig ist, das entscheidet ein ganzes Leben.
0: Ja, wollen wir da vielleicht mal ein bisschen nochmal reingehen in, das ist ein paar Begriffe genannt und da würde ich gerne noch mal ein bisschen in die Begriffe reingehen. Also Empathie hast du erwähnt und Respekt und so weiter. Aber lass uns erst ein bisschen Musik machen. Und dann steigt man das Thema ein. Jetzt ist meine Frage an dich, welche Musik würdest du jetzt gerne als nächstes haben? Wie schön du bist, Sarah Connor.
1: Da können wir das auch, wie schön du bist, das wird für meine Kolleginnen und Kollegen, die ehemalige Kolleginnen, weil die sind auch sehr tolle, süße, empathische, starke und herzliche Menschen.
0: Okay, dann musst du ja noch gleich erzählen, wo die gearbeitet haben. Okay, dann machen wir damit jetzt weiter. Wie schön du bist von Sarah Connor. Ja, und das ist auch so ein tolles Lied.
1: Ja.
0: Viel Spaß damit und ihr seid heute im Glücksdurchblick.
1: Im Glück, gell? Geboren für Glück.
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0: Oh, Leute, übrigens, ist kann der Hinweis, wir sind eine unperfekte Frauen und
1: wir sind glücklich.
0: Studio, ja, und, ja. Falls euch interessiert, ob wir zu den Songs auch mal irgendwie rumflippen und tanzen oder irgendwas machen, dann könnt ihr in die Studiokamera reingucken. Oh,
1: da sind ja, wir haben getanzt, gell?
0: Also wir haben am Sitzen also noch am getanzt. Das wird sich noch ändern wahrscheinlich, aber ja, ihr seid in der Glücksstunde im Durchblick, in der ersten Stunde Glück im Durchblick.
1: Ja.
0: Glück im Durchblick. Genau. Durchblicksglück. Und ihr könnt es natürlich auch anrufen, wenn ihr da auch was dazu erzählen wollt. 07161 914 24 24. Da könnt ihr uns über WhatsApp auch eine Nachricht schicken. Theoretisch könnt ihr da auch was wünschen, Musikwünsche machen. Aber muss ich ehrlich sagen, wir haben so eine tolle Playlist hier, dass es eigentlich gar keinen Sinn macht, sich da noch irgendwas anderes zu wünschen, weil das geht jetzt echt gerade so weiter. Ja, wie gesagt, erste Stunde Durchblicks haben wir. Ist ja klar, dass wir schon die erste Stunde Durchblick durch haben eigentlich?
1: Naja, das geht so schnell, gell? Wir haben, ja klar, guck mal, Glück, im Glück.
0: Jetzt haben wir noch eine Viertelstunde, bevor die erste Stunde rum ist. Und ich würde vorschlagen, dass wir jetzt nochmal ein bisschen auf das Thema eingehen. Du hast so ein paar Buzzwords verwendet, die mit Glück verbunden sind und die du auch in Workshops mit Jugendlichen und mit Kindern auch bearbeitest oder wo du da dran bist. Und da habe ich noch in Erinnerung das Thema Dankbarkeit. Das Thema Empathie habe ich noch in Erinnerung. Das Thema Respekt habe ich in Erinnerung.
1: Werte, also Werte wie Talente entdecken. Auf jeden
0: Fall. Oh, Talent ist ganz wichtig,
1: das ist
0: genau.
1: Sehr wichtig, weil jeder in uns hat sehr viele Talente. Gell? Muss man nur mit frischem Wasser gießen und Stärke stärken.
0: Und sich manchmal auch Gedanken machen, überlegen. Es gibt auch Talente, die jetzt auf Anhieb nicht als solche erkannt werden, weil sie in unserer Gesellschaft einfach irgendwie nicht so gut ankommen.
1: Ja.
0: Und da einfach zu sagen, hey, wenn jemand was mit Liebe macht, wenn jemand was mit Begeisterung macht, einer meiner Söhne hat zum Beispiel mit Begeisterung mal Pflanzen gezogen, die man nachher rauchen konnte. Und da war so viel Liebe und Begeisterung drin und so viel Fürsorge auch für die Pflanzen, wo ich dachte, hey, das müssen wir jetzt einfach durchziehen, weil das einfach so cool war. Und zu der Zeit war es auch nicht erlaubt.
1: Ja.
0: Das hat jetzt niemand gehört, ist auch schon viele Jahre her. Und es aber in einem anderen Landkreis. Also ihr braucht jetzt gar kein Shaming machen. Aber wenn man mit Liebe und Begeisterung an was dran ist und glücklich dabei ist, dann ist das ein Talent vielleicht. Auch wenn vielleicht jemand sagt, passt mir nicht in meine Talentbox rein. Ja, aber muss es auch nicht.
1: Ja, also Talent und alles, was du mit Liebe machst, das ist was so Geniales und Besonderes, weißt du? Du siehst selber, wenn die Menschen kochen also mit Liebe, das schmeckt viel besser. Ich möchte tatsächlich jetzt zum Thema, woher ich komme.
0: Ja.
1: Also meine Mama war eine weise Frau, sie war sehr tolle Frau, sehr herzliche Frau. Also wenn ich jetzt zurückdenke, sie hat mir immer gesagt, Natalia, egal wohin du gehst in die Welt, immer mit voll Liebe, ja. Und als ich jung war, ja klar, ich habe das gesagt, oh mein Gott,
0: ja,
1: du bist so, mit deine Liebe. Und da ist auch Wachstum für jede Zeit, für jedes, also Entwicklung brauchst du Zeit, sich zu zeigen und das alles zu verstehen, ja. Wir können jetzt nicht erwarten von Kindern alles, was ich jetzt, wie ich das Leben sehe, aber ich kann tatsächlich mit frischem Wasser die Kinder gießen und andere Seite zu zeigen. Und für Kinder auch zeigen, das Leben ist nicht perfekt. Für das Leben gehört auch Hindernisse. Aber wie du mit den Hindernissen umgehst. Wenn ich jetzt zurückdenke, meine Tochter hat damals auch Hindernisse, sie hat Abitur nicht bestanden, und das war auch nicht nach Plan, ja. Und ja klar, sie war sehr traurig und ich als Mama wollte nur unterstützen, ich war für sie da und ich habe nur gesagt, weißt du mein Kind, das ist Leben. Das ist Leben, das Leben geht nicht immer nach Plan.
0: Und es ist deswegen auch nicht vorbei, wenn man was nicht nach Plan geht.
1: Eben, und das ist jetzt auch, die Sonne scheint trotzdem, mein Kind. Und ich habe bis jetzt...
0: Wie konntest du denn damit umgehen? Weil ich glaube, wenn du in so einer finsteren Minute gerade bist und dann sagt jemand, ja, aber die Sonne geht doch jeden Tag wieder auf. Das sind solche, dann sind das so Kalendersprüche. Aber ich glaube, das ist genau das, was du nicht meinst. Ne?
1: Nein, das geht jetzt um das, dass ich gebe dir Zeit, ja, wie viel Zeit brauchst du einfach, dass du sich jetzt zur Ruhe kommst, ich gebe dir Zeit, weil das ist Enttäuschung, da musst du auch irgendwie bearbeiten, ja.
0: Ist auch Trauer, die da mit drin steckt, ne? Weil man trauert da um das, was man jetzt versäumt hat oder was einem nicht gelungen ist. Und das muss man ja auch irgendwie erstmal hinkriegen. Ja. Auch für viele Eltern ist das so ein Thema, dann diesen Anspruch loszulassen und dann trotzdem weiterzumachen und
1: das ist Kind
0: zu unterstützen. Ja.
1: Und das ist tatsächlich stark. Im Leben ist wichtig, wie viel Mal bist du einfach aufgestanden. Das ist stark.
0: Ja.
1: Und immer weiter, egal was ist. Mein Leben war auch nicht perfekt. Und ich möchte nicht sagen, hey, mein Leben ist perfekt, alles perfekt. Ich hatte auch Hindernisse.
0: Voilà, die Frage ist ja, also wann ist ein Leben perfekt? Also, für mich wäre ein Leben, das völlig ohne irgendwelche Hindernisse abläuft, das mich einfach so durchs Leben durchschleust sozusagen.
1: Du bist nicht wachsen.
0: Wäre für mich nicht ein perfektes Leben. Ja, also Perfektionismus ist ja nochmal eine ganz andere Nummer. Da gehen wir in den Bereich rein, wo es ein bisschen schwierig wird. Aber das perfekte Leben ist doch genau, jeder von uns lebt sein Leben und es ist ein perfektes Leben. Es ist vielleicht insofern imperfekt oder unperfekt, dass man einfach an Herausforderungen rankommt, die einen wachsen lassen und das tut erstmal weh. Das ist wie so die Wachstumsschmerzen, wenn man größer wird. Ja. Aber es hat ja einen Sinn. Es hat ja schon auch eine Chance, eine Wandlungschance, die in einem da drin steckt.
1: Ja.
0: Und ich glaube, dass da Glück ein ganz wichtiger Aspekt ist.
1: Ja, und meine Tochter ist ein tolles Mädchen, eine junge Dame. Sie hat tatsächlich gut gemeistert. Sie ist herzlich, liebevoll und egal wohin sie geht auch mit Liebe. Das ist genetisch.
0: Weißt du, was ich jetzt voll cool fände? Wie heißt denn deine Tochter?
1: Nathalie.
0: Nathalie, wenn du uns hier anrufen möchtest, live in der Sendung mit über deine Mama zu reden oder so, dann mach das ruhig. Trau dich.
1: Ja.
0: Das wäre jetzt so cool.
1: Sie ist ein tolles Mädchen und sie meistert ihr Leben. Ich bin stolz und dankbar, dass ich meine Tochter habe.
0: Ja, und eigentlich müssen wir jetzt. Was war nochmal der Song, den du für deine Tochter rausgesucht hattest?
1: Von Tim Kind. Da ist es nach unten. Ja, noch ein bisschen.
0: Noch ein bisschen runter.
1: Noch ein bisschen.
0: Ja.
1: Du schaffst das.
0: Ich will nicht so schnell. Wenn du hier zeigst, dann komme ich nicht so richtig klar.
1: Ja.
0: Das da?
1: Nein, weiter.
0: Das?
1: Nein, nach unten.
0: Nach unten.
1: Jetzt?
0: Das da.
1: Bingo.
0: Alright.
1: Helga. Du bist klasse. Jetzt
0: darfst du mal direkt nochmal einen Gruß loswerden an deine
1: Töchterlein. Ja, das ist für meine Tochter. Du bist ein wundervolles Mädchen, also junge Dame. Ich bin sehr stolz und dankbar, dass du bei mir bist, dass du meine Tochter bist. Weiter so.
0: Und auch wenn man sich nicht raussuchen kann, ist es trotzdem total schön. Und jetzt geht's los hier. 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
1: Ja, damit ihr nicht vergesst, wo ihr seid, vor lauter Glück, dass wir hier haben. Ihr seid im Durchblick gelandet und die Helga, hier die Dino, die Helga mit der tiefen Stimme und die Natalia sind da. Und wir reden über Glück heute, 2 Stunden lang, also jetzt noch 1 Stunde. Die erste haben wir schon hinter uns.
2: Ja.
1: Und ich kann dich aber noch nicht ganz vom Haken lassen tatsächlich. Ich habe gesagt, ich habe so ein paar Buzzwords von dir gehört und da würde ich gerne noch ein bisschen drauf eingehen. Das eine war Dankbarkeit, das haben wir so ein bisschen, finde ich, jetzt ist es so ein bisschen auch rausgekommen, weil du so dankbar bist für deine Tochter.
2: Ja, für alles, was ich habe, und ich habe tatsächlich auf meinem Lebensweg sehr tolle Menschen. Also dann bin ich auch dankbar, dass ich auch in Deutschland lebe. Allgemein.
1: Ja.
2: Also meine Familie, mein Partner, dass er immer für mich da ist. Wir haben zusammen 3 Kinder, bin ich auch dankbar.
1: Ihr seid Patchwork, glaube ich.
2: Ja, Patchwork-Familie. Mhm. Also wir haben 3 Kinder, lerne ich sehr viel.
1: Ja, ich habe ja auch...
2: Glücklich zu sein.
1: Ja. Und ich glaube, manchmal braucht man auch das Glück, um dann manche Krise zu überstehen, die so in der Familie dann auf einen zukommen kann, oder?
2: Ja, also gibt es verschiedene Situationen, aber ich versuche tatsächlich das immer nach meiner Weise versuchen, Frieden in die Welt zu bringen.
1: Ah, sweet, ja, Frieden in die Welt zu bringen, sehr cool. Also ich habe jetzt noch das Thema Empathie auf dem Zettel und ich habe das Thema Hilfsbereitschaft auf dem Zettel, wo man ja sagen könnte, ist ja eigentlich dasselbe, aber ist es ja im Grunde nicht. Und deswegen finde ich die 2 Begriffe, wenn es ums Thema Glück geht, auch ganz wichtig. Gerade auch, wenn wir über Kinder reden und Jugendliche. Und wenn ich so ein bisschen auch mir dann so überlege, so Social Media, was so gerade abgeht, stelle ich mir schon die Frage, wie das alles miteinander zusammenhängt. Und wie das mit Glück zusammenhängt oder zusammenhängen kann.
2: Auf jeden Fall. Also heutzutage, wir versuchen, dass die Kinder mehr sehen und dankbar sein. Also das Thema Selbstwert, das Thema Empathie, Dankbarkeit, auch, dass wir als Erwachsene Vorbild zeigen für Kinder. Ich möchte nur, ich habe Faden verloren.
1: Also im Grunde nicht so dieses Thema, sei doch mal dankbar.
2: Nein, niemals.
1: Was man ja dann meistens nicht mit so einer inneren Haltung von Dankbarkeit ausdrückt, sondern wo man ja eigentlich so ein Anspruchsdenken dahinter hat. Und Dankbarkeit ist ja eigentlich was anderes. Und Dankbarkeit kann ja auch für Kleinigkeiten sein.
2: Ja, klar.
1: Das ist einfach eine innere Haltung, die ganz wichtig ist, oder?
2: Und das ist einfach zu sagen, ich bin dankbar, dass du mir was gemacht hast oder du hast mich damals unterstützt. Mhm. Und ich hatte das Thema in der Schule.

0: Und da siehst du, die haben tatsächlich das toll gemacht. Und ich war überglücklich. Und an diesem Tag, die haben auch von mir ein Glückszertifikat bekommen.
1: Ein Glückszertifikat?
0: Ja, das heißt, dass du so dankbar bist. Das ist wichtig. Diese soziale, emotionale Intelligenz zu fördern und die Kinder, wie ich nochmal betone, mit frischem Wasser zu gießen.
1: Ist denn da Dünger drin? Also, Stimulantien und so. Nein, lassen wir das mal sein. Meine Lieben, es ist 19.59 und 25 Sekunden. Bis ich jetzt dann fertig bin, ist es dann auch 20 Uhr. Deswegen machen wir jetzt mal geschwind unseren kleinen Talk, unsere Kennung, damit ihr auch wisst, wo ihr seid und wo ihr gelandet seid. Danach spielen wir gleich mal Musik. Wie fändest du, wenn wir danach Beatrice Egli machen würden mit meinem Herz?
0: Ja, so als das
1: Einstieg für die zweite
0: toll.
1: Stunde?
0: Ja.
1: Wär das okay für dich?
0: Das ist zwar ein positives Lied, gell? Über Liebe.
1: Über Liebe, hallo.
0: Liebe, ohne Liebe geht's nicht, gell? Überall mit Liebe unterwegs.
1: Und deswegen sehen wir uns gleich auf der anderen Seite vom Durchblick, von der zweiten Hälfte des Durchblicks. Und jetzt ist es 20 Uhr, 5 Sekunden und jetzt machen wir den Durchblick.
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1: Ja, die zweite Stunde, die Redakteurin, Moderatorin im Studio ist die Helga, hier die Dino, die Helga mit der tiefen Stimme. Und bei mir ist die Natalia im Studio und wir reden über das Glück.
0: Ja, und jetzt wir haben hier Musik. Ganz viel Glück. Wir haben Musik gehört und wir hatten sehr schöne Gespräche, gell, über das Thema Glück.
1: Hatten wir das, okay. Ja, dann seid mal gespannt auf die zweite Stunde. Und jetzt hören wir uns rein in Mein Herz von Beatrice Egli. Viel Spaß damit.
0: Genau. Und
1: ja, Moment, willst du noch was sagen?
0: Ja.
1: Erzähl.
0: Auf die Plätze, glücklich los.

0: Und das Herz ist brennt und brennt und brennt und brennt. Ihr seid im Durchblick, wir reden über Glück und haben auch Glück heute.
1: Auf jeden Fall.
0: Irgendwie macht es voll Spaß und die Musik ist mega cool.
1: Ja, die Musik einfach verbindet die Menschen zusammen, gell?
0: Ja. Lass uns ein bisschen Hintergrund machen, weil ich habe so ein bisschen den Eindruck, dass der Ventilator, der uns gerade das Leben leichter macht, vielleicht doch an der einen oder anderen Stelle so ein bisschen im Hintergrund mitläuft und deswegen machen wir ein bisschen Hintergrundmusik, dann ist der Ventilator vielleicht ein bisschen weg aus der Geräuschkulisse. Wenn es euch stört, ruft uns an. 071 14 24 24. Und wenn ihr Glückliches mit uns teilen wollt oder Glück, dann macht das. Teilen ist immer schön.
1: Auf jeden Fall.
0: Und je mehr man gibt, umso mehr hat man nachher übrig. Also ist zumindest die Hoffnung, glaube ich. Ja, aber es ist ja nicht, also man könnte jetzt so annehmen, dass es in unserer Sendung immer um das Glück geht und dass alles immer Heidi-Tai ist und alles super ist und so. Das hast du ja schon erzählt, dass du aus der Ukraine kommst, dass dein Leben auch Momente hatte, die nicht so toll waren, dass du jetzt mit einem unheimlich tollen Menschen verheiratet bist.
1: Nein, nein, nein, wir sind nicht verheiratet.
0: Oh, ihr seid nicht verheiratet.
1: Das ist mein Partner. Oh mein Gott, nein.
0: Und,
1: aber es kann sein, irgendwann, weiß ich nicht.
0: Okay, also wenn ihr einen Trauredner braucht, dann Rednerin in dem Fall, dann dürft ihr euch gerne bei mir melden.
1: Okay.
0: Nein. Und ich würde vorschlagen, dass wir jetzt so ein bisschen eingehen auf ein Thema, das zu tun hat mit Dublin. Weil wir haben jetzt so viel darüber geredet, wie toll alles sein kann und wie schön es ist und wie wichtig es ist, dass wir glücklich sind und was da dazugehört. Die Dankbarkeit, die Empathie und so weiter und so weiter. Und jetzt hast du eine Geschichte mitgebracht aus Dublin, die ja erstmal so, wo jeder normalsterbliche Urlauber jetzt mal sagen würde, what the hell, what's going on und so. Und du hast aber für dich da einen Weg gefunden, mit dem du da gut klargekommen bist. Und ich glaube, das ist ein Weg, der uns allen irgendwie auch helfen kann. Würdest du das mal gerne mit uns teilen?
1: Ja, sehr gerne. Vor 2 Jahren, warte mal, ich glaube, ich höre nicht so gut, oder? Vor 2 Jahren bin ich nach Dublin geflogen. Mhm. Und da war so ein Treffen, das ist Teacher Academy. Und da sammeln sich alle Lehrer. Und ja, also das ist ein bisschen technische Probleme.
0: Nur ein bisschen.
1: Nur ein bisschen, gell? Positiv zu sehen.
0: Unser Mikro Lächeln. Ist so ein bisschen am Hin und Her wanken. Oder wir, das weiß ich nicht. Wir machen halt bei der Musik, bleiben wir halt nicht still sitzen. Dann bleibt sowas halt da manchmal auch.
1: Genau.
0: Dann.
1: Also jetzt bin ich jetzt weiter auf meine Reise nach Dublin. Und ich habe ein Zimmer gebucht in Dublin, habe ich mir so gefreut, auch wie kommt, dass ich endlich in Dublin werde und werde damit tolle Menschen aus ganz Europa kennenlernen, weil da kamen auch Lehrer und Lehrerinnen aus verschiedenen Ländern aus Europa. Und dann kam ich genau ins Haus, wo ich ein Zimmer gebucht habe und sehe, das ist voll mit Schimmel. Also Zimmer war mit Schimmel, Bad war mit Schimmel und ich dachte, das war, und das war so schmutzig. Das war nicht nur Schimmel, das war Schmutz ohne Ende und das war für mich so schwierig. Und dann habe ich das Fenster aufgemacht, da war ein chinesisches Restaurant, konnte ich nicht lüften, weil da war sehr viel...
0: zumindest eine andere Geruchsrichtung.
1: Und dachte, okay, was mache ich jetzt? Erste, was ich gemacht habe, ich bin aus dem Haus rausgegangen und in eine Pizzeria gegangen, essen. Dann habe ich mir überlegt, okay, wenn ich jetzt ganze Woche nur beschäftige mich, dass ich jetzt ein neues Apartment bekomme und immer telefonieren und immer Gespräche, dann sehe ich nicht Dublin schön.
0: Ja, klar, weil du es dann nicht so genießen kannst, ne?
1: Und ich habe tatsächlich das Thema umgedreht. Ich bin aus dem Haus um 7 weggegangen, war ich als Erste in dieser Teacher-Akademie. Ich habe da Kaffee getrunken und ein bisschen mit Menschen gesprochen und kam nach Hause zu spät. Und jetzt wenn ich hier sitze, ich habe über Dublin nicht das Thema Schimmel, was Negatives, sondern so glückliche Momente. Ich bin unterwegs gewesen ganzen Tag, ich habe tolle Menschen kennengelernt, wir haben sehr tolle Gespräche, die Frauen oder die Lehrer auch aus Portugal, die haben mich sofort eingeladen, kommen dazu uns, war Österreich, war auch aus Frankreich. Das war mega, mega toll. Und das ist genau, in welche Richtung du dein Fokus einfach oder fokussierst du, dann siehst du das. Und für mich war tatsächlich Nehmen aus Dublin was Positives. Ja klar, im Bett zu sein, in der Nacht war Katastrophe. Er sagte, okay, Halleluja, für mich ist wichtig, rechtzeitig einschlafen, aufstehen, duschen und weggehen.
0: Okay, jetzt hoffe ich für dich, dass deine Partnerschaft, die du gerade lebst, nicht in die Kategorie reinfällt. Und ich habe einen Song, den ziehe ich jetzt mal hier schön rein. Den habe ich gerade gefunden. Seven Drunken Nights von den Dubliners.
1: Okay.
0: Weil ich weiß nicht, ob du dann da mehr Alkohol zu dir genommen hast, um das auszuhalten. ob es 7 Nächte waren im Schimmel oder mehr oder weniger.
1: Das war 7 Nächte, genau.
0: Ja, Alkohol ja
1: habe ich nicht. Weil
0: dann lass uns mal da reinhören, dann machen wir weiter.
1: Okay. Dankeschön.
0: Falls ihr das kennt. Ah, das ist doch falsch. Halt, nein, dann wollte ich nicht.
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0: 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Ah, jetzt lassen wir, nein, den lassen wir nicht laufen. Nein, ich möchte den Dubliner haben. So, jetzt hier, zack. Ab geht's.
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0: Ite. Ich habe hier gerade Musik rausgesucht.
1: Nee, das wird dich zu lieben. Also das wird super. Wenn du das machst, dann bin ich sehr glücklich, Helga, bitte.
0: Ja, das müsst ihr euch so vorstellen. Ich habe gerade so den Wunsch gehört, Roland Kaiser, bitte, was für Roland? Und dann gesagt, ja, und was konkret? Egal, Roland Kaiser. Und ja, kaum habe ich was rausgesucht, würde ich denke, ja, du gehst mir unter die Haut, würde jetzt eigentlich gut passen, weil wir wollen über deinen Mann reden. Also nicht verheiratet, aber deinen Mann reden. Und dann kommt von dir gleich das Veto. Und was war es nochmal, was du von ihm hören wolltest für ihn?
1: Also jetzt muss ich nochmal dich zu lieben.
0: Ja?
1: Das ist auch so.
0: Wollen wir den Remix machen oder wollen wir das Original hören?
1: Ganz einfach, oder?
0: Ganz einfach das Original.
1: Ja, Original machen wir. Okay, alles bevor Original.
0: Bevor wir das aber spielen, geht es jetzt nochmal um das Thema Glück. Es geht ja die zweite Stunde, also noch 45 Minuten Glück habt ihr vor euch. Und jede Menge coole Mucke. Ich muss zugeben, bei God is a DJ in Faithless musste ich tatsächlich, hat es mich nicht auf dem Sitz gehalten. Und die Schuhe habe ich jetzt auch nicht mehr angehabt. Und habe vor mich hin getanzt hier.
1: Ja, du warst richtig glücklich. Ich habe tatsächlich gezaubert. Ich bin richtige Zauberin.
0: Ja.
1: Hast du gemerkt?
0: Oder faceless. Aber du hast es ja ausgesucht. Also insofern, definitiv.
1: Also ich hoffe, dass die Menschen draußen auch unterwegs im Auto haben auch gute Laune, gell? Und auch glücklich.
0: Und jetzt waren wir ja gerade, ihr habt euch vielleicht gewundert, weil wir den Dubliners gespielt haben. Mhm. Du hast ja die Geschichte erzählt, dass du in Dublin warst und dass das Hotelzimmer schimmelverseucht war.
1: Ja.
0: Und dass das Fenster aufmachen keine Lösung war, weil dann sehr viel Frühlingsrollen und so weiter Duft in das Zimmer reingedrückt hat. Und du hast es dann umgewandelt für dich und hast gesagt, ey, also jetzt kann ich entweder sagen, okay, Urlaub ist gelaufen und alles blöd und so, oder ich sag mir, ja, okay, ich mach mal einen Frieden damit und ich mach's Beste draus.
1: Und das war genauso und das war richtig.
0: Und an dem Punkt, da hast du mal so ein bisschen konsterniert geguckt, weil ich dann deinen Mann ins Spiel gebracht habe und gemeint habe, dass es da hoffentlich nicht auch so ist, sodass, so nach dem Motto, ja okay, dann ich finde mich damit ab und so weiter, weil ihr seid ja sehr, sehr glücklich miteinander.
1: Ja.
0: Und ich glaube, dass das auch wichtig ist, wenn man glücklich sein will, dass man mit Menschen in Verbindung ist. Dazu braucht man Empathie und Dankbarkeit natürlich und auch Respekt vor dem anderen.
1: Ja, Akzeptanz.
0: Und Akzeptanz, also ja.
1: Ich akzeptiere, dass jeder ist anders, ja. Ich akzeptiere, dass du manchmal auch andere Meinung hast.
0: Mhm. Ja, genau. Also da kann man ja echt, also mit so Begriffen, da fange ich immer an, sehr schnell an, so ein bisschen in diese Diskussion reinzugehen. Was ist der Unterschied zwischen Respekt und Akzeptanz und so weiter? Das ist natürlich für mich als Mensch, der queer
1: aber
0: ist,
1: wir machen heute alles in Frieden und alles im Glücksbereich.
0: Das wird ja trotzdem im Glücksbereich bleiben.
1: Also wir zaubern in
0: Wo
1: der Welt nur Liebe.
0: Wo seid ihr eigentlich so im Glücksbereich gerade, meine Lieben? Ruft uns an 07161 914 24 24 07161 914 24 24 oder schreibt uns eine WhatsApp-Nachricht auf dieselbe Nummer. Wie das geht, fragt mich nicht. Aber
1: und jetzt kommt das Lied.
0: Und jetzt kommt welches Lied? Ich weiß nicht, was meinst du? Was
1: für ein
0: Lied meinst du? Ja, meinst du, wir sind schon durch mit deinem Mann oder was? Das hättest du jetzt mal ganz so schön abgefrühstückt.
1: Nein,
0: oder was?
1: Ich dachte, dass du schon fertig bist. Also, du kannst mich nochmal die Frage stellen. Ich bin bereit.
0: Ich hatte keine konkrete Frage. Ich wollte einfach noch so ein bisschen auf dieses Thema Lebensglück eingehen und wie wichtig Partner in diesem Fall sind, also jetzt geschlechtsunabhängig. Ja. Freunde, da haben wir schon drüber gesprochen.
1: Ja, und Partnerschaft,
0: grüß nochmal an deine Freundin. Und auch Partnerschaft, also in Verbindung mit jemandem sein. Nicht nur mit etwas, da haben wir über Hobbys und sowas und über Talente gesprochen, sondern auch mit Menschen. Und eben manchmal trifft man auf dieses besondere Glück, mit bestimmten Menschen auch tief verbunden zu sein.
1: Und das ist ein großes Glück, mit jemandem aufzuwachen. Die Dinge, dass jemand für dich Kaffee morgen früh macht und an dich denkt, das ist so ein großes Glück. Und ich glaube, die Partnerschaft oder Beziehung, das ist immer, wenn die beiden Menschen wollen das haben. Ob die beiden Menschen wollen Frieden. Und da gibt es keinen Konkurrent, da gibt es nicht schneller, langsamer, sondern du bist da und genau du bist richtig für mich. Und das ist auch zu lernen, dass jeder von uns hat Stärke oder kleine Stärke, ja, weil in meinem Moment, ich bin eine Chaotin.
0: Ja.
1: Und das heißt, aber ich bin sehr kreativ. Das sind meine Talente.
0: Okay, also machen wir Folgendes. Dann hören wir uns Roland Kaiser an für deinen Schatz. Dich zu lieben.
1: Ja, das ist für meinen Partner Micha.
0: Danach machen wir weiter an dem Punkt, an dem wir uns gerade aufhören. Nämlich, wo es bei dir nicht so perfekt läuft und wo du so die kleine Chaotin bist.
1: Ja.
0: Wenn du möchtest.
1: Ja,
0: du musst,
1: sehr gerne.
0: Du musst es nicht, aber.
1: Das gehört zu meiner Person.
0: Okay, also dich zu lieben, Roland Kaiser. Also wir sind heute echt quer durch alle Genres unterwegs.

0: Ach ja, mein Verlangen, dich zu spüren. Da merke ich immer, wie alt ich schon bin, dass ich dann da den Refrain einfach so zack mit, obwohl das echt nicht meine Musikrichtung ist, aber ja. Wobei ich natürlich mit der Gitarre schon echt genau solche Sachen dann spiele, wenn ich dann auf Arbeit bin und die Gitarre rauskommt und dann Leute da anfangen aufzublühen. Und ja, ihr seid im Durchblick, ja, ihr seid im Durchblick und ihr habt eine wilde Mischung an Musik und es geht noch wilder weiter, will ich euch mal nur sagen. Und bei mir im Studio ist die
1: Natalia, Glückspädagogin. Ich bringe ja Glück, alles was mit Liebe kommt, gell? Mit Herz.
0: Und möglichst hoffentlich auch mit Liebe und mit Herz aufgenommen wird.
1: Ja, aber ich kann nicht Verantwortung übernehmen für die Menschen, dass die andere Meinung haben. Und die dürfen das haben.
0: Ich glaube, das ist auch wichtig, gerade auch in der heutigen Zeit. Also ich finde, ja, schwierig. Also nicht schwierig, aber seine eigene Meinung haben, okay. Ja. Wenn das aber zu Respektlosigkeit führt, wenn das aber zu Hass und Hetze und sowas alles führt, dann wird es schwierig für mich, weil das ist dann nicht mehr Meinung, sondern da tue ich jemandem weh. Und nehme billigend in Kauf, dass es jemand wehtut. Und das ist so ziemlich das Gegenteil von Glück. Und ich glaube, dass jemand, der solche Sachen raushaut, vielleicht auch ein gestörtes Verhältnis zum Glück hat. Oder was meinst du als Glückstrainerin, Glückscoach?
1: Ich kann sagen, was ich in mir habe, dann bringe ich in die Welt.
0: Oh, das ist ja eine steile These, wenn Leute Hass und Hetze in die Welt bringen.
1: Ich sage über meine Person. Ich habe ich über meine Person gesprochen. Ich möchte jetzt niemandem was...
0: Das hast du jetzt gut gerettet.
1: Es geht um mich. Also ich möchte nur sagen, dass das Leben ist immer schneller und das Leben ist immer lauter, digitaler. Mhm. Und viel lehrt sich tatsächlich heutzutage einfach, Mensch braucht Mensch. Gell?
0: Ja.
1: Und ich möchte nur heutzutage sagen, wenn die Werte, was wir heute gesprochen haben, ja, über Dankbarkeit, Empathie und so weiter und Beziehungen, und ich möchte nur sagen, die Menschen, dass die pflegen gute Beziehungen, dass die mit Familie, also beginnt in der Familie, also Glück. Ja, ich kann gute Freunde haben, aber wenn bei mir in der Familie was nicht stimmt, also für mich ist Kern meine Familie. Wenn ich kann mit unsere drei Kinder sprechen, dass wir leben in der Familie, für uns ist jetzt Frieden und jeder ist anders und ich akzeptiere, das ist, beginnt in der Familie für mich. Also diese Beziehung, dass manchmal auch geht, nicht alles perfekt, das Thema. Aber wichtig tatsächlich, wenn ich da glücklich bin, dann kann ich draußen auch glücklich sein.
0: Und ich weiß jetzt nicht, wie du dazu stehst, das kannst du mir gleich erzählen, aber Familie ist ja nicht so dieses althergebrachte Modell, so Mann, Frau, Kinder, sondern Frau, Frau, Kinder, Mann, Mann, Kinder. Auch wenn man sich mal eine Leihmutterschaft in den USA besorgt, weil es in Deutschland nicht rechtens ist und deswegen dann aus der Schusslinie kommt, um später dann wieder aufzutauchen. Ja, aber
1: für mich ist das egal. Also Mann, Mann, Frau, Frau. Also das ist tatsächlich, wie die sich...
0: Oder alles dazwischen drumherum.
1: Ja, also wenn die glücklich sind, wenn denen es auch gut ist, dann ist das auch in Ordnung.
0: Ich glaube, das ist genau der Punkt so. Ich glaube, dass Glück ja auch ein Gradmesser ist für Zufriedenheit, für... Dass Glück Voraussetzung hat, haben wir darüber gesprochen in der ersten Stunde, dass Empathie dazugehört, dass Respekt dazugehört.
1: Wir brauchen einfach Begegnungen, wir brauchen Lächeln, wir brauchen die Person, die uns mag oder wartet auf uns oder telefoniert oder anruft, hey, wie geht's dir? Das ist einfach so eine Frage. Einfach
0: oder Pfannkuchen
1: so.
0: Backt für einen.
1: Oder Pfannkuchen oder Kuchen, egal was. Kleinigkeiten, das ist was Wertvolles. Und Beziehungen, das Thema, ich würde sehr sich wünschen, wenn das tatsächlich heutzutage in der Schule wird, ja, Freundschafts- und Beziehungen. Weil guck mal, viele Menschen, die machen Sport, die versuchen einfach gesundes Essen, alles richtig zu perfekt zu machen, wiegen. Aber Beziehungen irgendwie, ja. Und wenn du einsam bist, ja, und niemand dich fragt, wie geht's dir, dass es bestimmt sehr, sehr, sehr traurig ist.
0: Es gibt jetzt in Baden-Württemberg eine Initiative auf Landesebene, Bündnis gegen Einsamkeit, wo genau diese Themen natürlich dann Thema sind. Denn Einsamkeit heißt ja, dass ich mich nicht mit jemandem verbunden fühle. Und es gibt einen Unterschied zwischen einsam und allein sein, aber im Grunde ist das eben genau der Punkt. Wie lerne ich schon möglichst früh Beziehungen zu haben und Beziehungen zu gestalten und zu pflegen? Darüber sprachen wir auch schon in der ersten Stunde. Und du hast gerade das Thema Familie angesprochen gehabt und da waren wir da mal ganz kurz drin, so rein in die Kartoffel, raus aus die Kartoffeln. Ich würde gerne nochmal in das Familienthema einsteigen, weil, also ich bin jetzt nun sicherlich nicht verdächtig, dass ich so diesen AfD-Sprech habe, so mit die perfekte Familie und die Keimzelle des Guten, bla bla. Aber für jeden Menschen ist die Familie der erste Platz, an dem man Verbundenheit erlebt, hoffentlich, an dem man Beziehungen hat und Beziehungen pflegt
1: oder gelernt
0: und managt hat, ja. Und dadurch ja auch das lernt. Und das wird ja dann zum Beispiel mit dem Eintritt in den Kindergarten, weitet sich das Feld plötzlich. Vorher waren es so quasi die eigene Familie, dann kamen die Freunde aus der Familie bei Geburtstagen und so. Dann kommen die Nachbarskinder dazu, dann kommt der Kindergarten, dann kommen wieder neue Kinder dazu. Also dann wächst so quasi wächst das Potenzial für Freundschaften und für Verbindungen. Und wenn man es dann nicht gelernt hat und verstanden hat, wie sowas funktioniert, dann wird es halt schwierig. Und deswegen fände ich das auch ein Thema, was in der Schule einfach viel öfter kommen müsste, weil es ein Aspekt von Glück ist. Verbundenheit zu haben, Freundschaft zu haben, Verbindungen zu haben, dies zu pflegen. Was macht eine richtig gute Beziehung aus? Das darf gerne dann auch so in dieses Thema Liebesbeziehung reingehen, aber auch da ist es ja wichtig. Da gibt es ja auch so viele Elemente, die da stören können und wo man ganz schnell in Situationen in einer Beziehung reinrutscht, die dann einfach mit Glück nicht mehr so richtig zu spüren ist. Schön, wenn man dann da jemanden hätte wie dich, der dann sagt, hey, pass mal auf. Lass uns mal anfangen.
1: Ja. Oder? Weißt du, in diesem wie Liebesbeziehung oder so, ich bin kein Fachmensch. Ich sag dir, Helga, ich fokussiere mich tatsächlich um das Thema Glück mehr mit Kindern, weil ich mit Kindern arbeite. Ja klar, ich kann das auch irgendwie in welches Bereich mitsprechen, aber tatsächlich in diesem Bereich bin ich nicht die Person oder Fachmensch. Ich möchte nur sagen, es gibt keine QR-Code für die Liebe. Ich möchte nur, dass die Menschen heutzutage mehr sich treffen, mehr sich oder mehr mutig sind, erster Schritt zu machen.
0: Ja. Und ersten Schritt in welche Richtung?
1: Aufeinander Freundschaft, zu, ja, oder? Ja, Freundschaft auf jeden Fall. Und Fehler, weil das auch gehört, weil er sagt, ach, das war Fehler. Nee, das sind die Helfer für uns zum Leben, das helfen uns. Und immer sagen, das habe ich alles mit Herz gemacht, das habe ich alles bestens gemacht, wie ich das konnte. Und dann kommt die Geschichte oder kommt Freundschaft nicht. Aber immer weiter, egal was im Leben ist, nimm Zeit nachzudenken und geh weiter.
0: Und verschließ dein Herz nicht vor der nächsten Freundschaft, weil du in Anführungsstrichen enttäuscht worden bist. Was enttäuschen ist ja was Positives, wenn eine Täuschung nicht mehr
1: Leben.
0: Weiter besteht. Ne?
1: Ja, Erwartungen. Wenn ich erwarte, dann bin ich enttäuscht.
0: Oh ja, das ist auch... Wow, allein darüber könnten wir so eine Stunde reden. Wir haben nicht mehr so viel. Eine halbe Stunde haben wir noch im Durchblick.
1: Ja, aber ich kann sagen, dass heute ist richtig tolle, glückliche Stunde hier im Radio.
0: Das war Studio, okay? Anderthalb Stunden im Radio Fips Studio.
1: Ja, die Zeit vergeht so schnell.
0: Das liegt aber an der Musik und an unserem tollen Thema.
1: Ich möchte du ganz kurz, wenn das für dich in Ordnung ist.
0: Wie, du möchtest auch was?
1: Ja, unser Spruch, also in der Schule, was alles wir mit meinen Klassen gemacht, also immer auf die Plätze glücklich los. Und wenn
0: den hast du vorher mal reingedroppt hier.
1: Ja,
0: so.
1: Und wenn die Schüler nach Hause gehen, sagen, oh, Frau Martin, Lernen macht glücklich. Und dann lachen wir alle. Also das ist jetzt auch mit positiv, mit guter Beziehungsebene mit deinen Schülern. Und das macht mehr Spaß. Und das ist mehr, die Schüler motiviert sind, in die Schule zu kommen und lernen.
0: Ich will da gar nicht mehr groß reinreden. Ich würde es gerne mit einer Musik weitermachen. Du musst mir aber helfen.
1: Ja.
0: Weil ich habe jetzt nämlich Folgendes. Ich hätte einmal Samba de Janeiro. Der wird jetzt irgendwie voll reinknallen.
1: Ja, das machst du jetzt.
0: Aber ich habe da weiter unten in der Playlist noch was gefunden. Und das passt, finde ich, zu unserem gerade eben abgeschlossenen Thema noch viel, viel besser, oder?
1: Es geht tatsächlich, also geboren, um zu leben, das ist das Lied, das mache ich immer zu Hause sehr laut. Es geht, ich denke immer an meine Eltern, die sind schon längst im Himmel. Und ich möchte jetzt auch, wenn da Möglichkeit ist, ich bin sehr dankbar für meine Eltern, dass die mich erzogen, dass die mir gezeigt, sehr viele Werte. Ich habe von meinen Eltern gelernt und ja, das geht jetzt für meine Eltern, das Lied, Geboren und zu leben.
0: Das ist jetzt geboren.
1: Ich bin sehr dankbar, dass meine Mama und Papa für mich immer da waren.
0: Haben wir gar nicht mal lange geraucht. Und nein, ich singe jetzt nicht mit.
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1: Ja, und ihr seid in den letzten Zügen, die letzten 20 Minuten Durchblick. Mit der Helga mit der tiefen Stimme und mit der...
2: Natalia.
1: Ja. Du bist ja auch im Radio aktiv.
2: Von daher ja.
1: Muss ich dich eigentlich gar nicht ankündigen. Das darfst du ruhig selber machen, Natalia.
2: Ja.
1: Ja, wir reden über Glück schon die zweite Stunde jetzt und ich habe mir gedacht, eigentlich wäre es doch ganz schön, wenn wir so gegen Ende der Sendung dann auch mal überlegen, gibt es so was wie Ermutigungen oder so kurze Statements, mit denen man die mit dem Thema Glück zu tun haben? Also was ist nicht sowas wie Glück ist lernbar? Also
2: auf jeden Fall, da lernen wir. Also die Kinder, die manchmal, die hören dich nicht, was du sagst, die sehen, was du machst. Gell? Und wenn ich mit Fehler umgehe und sage, okay, die Sonne scheint trotzdem und Fehler sind Helfer, das ist was Positives, dann die Kinder lernen von dir auch. Okay, das gehört zum Leben.
1: Mhm. Also diese Vorbildfunktion irgendwie
2: ja,
1: auch.
2: Ja, auf jeden Fall. Und versuchen immer mit Humor und mit Liebe, ich wiederhole wie immer wieder, weil die Kinder, die sind Experte, die spüren das alles.
1: Ja, und ich glaube, Humor ist wichtig, grundsätzlich finde ich, ist Humor wichtig, weil man damit entweder sich oder die Situation einfach auch mal aus einem anderen Blickwinkel beleuchtet.
2: Ja.
1: Würdest du sagen, das ist auch so ein Glücksfaktor?
2: Auf jeden Fall. Und das suchst du, dass die Kinder nachher auch mehr mutiger sind und können sich ein bisschen mehr äußern, dann siehst du, wow, wie stark. Und immer betonen, kleine Schritte, das ist wie ein großer Spagat zum Ziel.
1: Mhm.
2: Und ich finde, Glück zu lernen oder Empathie und Dankbarkeit und mutig, das motiviert, das ist wie ein Motor für deine Zukunft und bringt dich immer weiter.
1: Und einer, der dann nicht in Stottern gerät, wenn dir klar ist, dass dein Leben halt einfach nicht straight läuft, sondern dass in deinem Leben immer wieder so kleine Hindernisse sind, auch mal große Hindernisse sind und dass das im Grunde das nicht verhindern kann. Ich fand da so ein Zitat total, ein Bild sehr schön, da ging es jetzt nicht um Glück, sondern um Liebe und das Bild war so quasi ein Brunnen und in dem Brunnen, aus dem Brunnen sprudelt Liebe. Und viele denken ja, das ist so was Endliches. Ja? Also wenn ich jetzt viel Wasser aus dem Brunnen rausnehme, also Liebe, dann versiegt der irgendwann. Und der Witz ist ja, je mehr ich gebe, umso mehr sprudelt das da raus und umso stärker wird das. Und das ist, glaube ich, etwas, was fürs Glück auch gilt, oder?
2: Und auf jeden Fall mehr geben und Wertschätzung. Mhm. Wertschätzung, ich bin froh, ich bin dankbar. Immer betonen, was das Kind gemacht hat oder was genau passiert. Und ich habe so viele tolle Erfahrungen, nur ich nicht weiß alles, ob ich das alles erzählen
1: darf. Ja, warum nicht?
2: Aber das ist tatsächlich diese Wertschätzung, dass du die Kinder das dich hören, wie du das umgehst oder wie. Und die sagen, ja, ich danke auch. Also, und die betonen das, die möchten das auch was Gutes machen. Und das ist tatsächlich Wertschätzung, Anerkennung. Das braucht jeder von uns.
1: Jetzt hast du ja gesagt, dass du das in der Schule machst und mit deinen Schülern machst, Schülerinnen machst und allen dazwischen drumherum. Jetzt ist meine große Frage, wie ist dann genau dein Setting? Also arbeitest du als Lehrerin?
2: Ja.
1: Und für welche Fächer eigentlich?
2: Also ich habe tatsächlich in der Schule gearbeitet als Glücksunterricht, also Glückspädagogin, naja.
1: Was ist sehr cool ist.
2: Ja, das finde ich genial. Das ist genau meins. Und wenn du siehst...
1: Gab es bei mir nicht.
2: Ja, du hattest damals keinen Glücksunterricht, aber hoffentlich, dass mit der Zeit wird immer mehr, dass die Menschen zusammen verbindet und mehr Frieden in die Welt und versuchen, die Kinder lernen, mit Kleinigkeit glücklich zu sein.
1: Und auch mit einer Leichtigkeit dann.
2: Leichtigkeit, das wird noch besser.
1: Mhm.
2: Also nicht Rucksack mit vielen Problemen, sondern versuchen einfach irgendwie unterwegs wegzuwerfen.
1: Gibt es für dich eigentlich einen Unterschied zwischen Freude und Glück?
2: Ja.
1: Erzähl.
2: Freude und Glück.
1: Ist es nicht dasselbe?
2: Manchmal das ist unterschiedlich, manchmal das ist dasselbe, wie du das einfach spürst. Also jeder Mensch spürt es anders.
1: Mhm.
2: Also manchmal, ich kann sagen, oh Gott, ich trinke jetzt kaltes Wasser, das ist ein Glücksmoment, oder?
1: Und man außer dir ist gerade sehr kalt.
2: Ja, oder freue mich über eine Nachricht oder positive Nachricht. Das kann man tatsächlich trennen, aber die zwei Wörter sind so zusammen und jeder sieht anders. Mhm. Eine Person sagt, oh, ich bin jetzt glücklich über diese Situation und sagt, ja, ich freue mich. Ich glaube, das ist alles individuell. Jeder sieht anders.
1: Ja,
2: also und das ist auch in Ordnung.
1: Ich habe so, also mein Bild ist so ein bisschen, aber es ist wirklich meins. Freude ist so etwas eher Spontanes, Kurzfristiges. Mhm. Und Glück ist im Grunde so der Aneinanderrang von viel Freude führt dann auch zu Glück. Also Glück ist für mich so eine Grundströmung im Leben und die Freude, freundvollen Momente, die sind da mit drin, aber das Glück ist irgendwie was, wie soll ich das sagen, das ist was, was irgendwie so anhaltender ist, was nicht so schnell wie die Freude wieder vergeht, sondern was irgendwie länger bleibt.
2: Okay, also meine Meinung, also ich akzeptiere deine Meinung. Ich habe gerade gesagt, individuell. Glückmoment kann ganz kurz sein, ja, aber das kann auch in Erinnerung sehr lange bleiben.
1: Mhm. Okay.
2: Und das ist schön, dass wir über das Thema heute unterhalten. Wir uns heute, 10.08.2008.
1: Jetzt musst du aufpassen mit 10.08., weil die Sendung wird ja zweimal wiederholt. Und wenn die jetzt jemand die hört während der Woche und dann sagst du 10.08., dann sagt er, what? Heute ist der 10. Oh mein Gott, dann habe ich ja meinen Termin verpasst oder so irgendwas. Ne?
2: Okay.
1: Deswegen solltest du das eher nicht sagen. Hast es aber eh schon gesagt und ich habe es wiederholt, also von daher ist es eh schon egal. Nichts, bei uns wird nichts rausgeschnitten. So viel Zeit haben wir nicht. Bei uns wird alles live hier durchgezogen, wie sich das so gehört. Braucht es eigentlich Vorbilder, wenn man so eine Haltung entwickeln möchte im Leben, die dann irgendwann auch die einen glücklich macht? Wir sprachen gerade schon über das Thema Eltern und...
2: Ja, auf jeden Fall. Also du musst auch verstehen, wenn du ins... Parfümerie-Geschäft gehst, dann duftest du nach Parfüm. Und wenn du gehst zum Fisch zu kaufen oder in dieser Abteilung, da duftest du auch nach Fisch, gell?
1: Und wenn du Fisch magst, dann ist es vielleicht auch,
2: ist auch in Ordnung. Bist, das heißt tatsächlich, also wir lernen. Und ich möchte nur sagen, dass ich 46 bin. Und ich betone noch immer, ich bin nicht perfekt und ich lerne immer wieder und ich bin noch immer grün und freue mich auf mein Leben, auf meine Erfahrungen mit dem Thema Glück. Und genau, und da geht's weiter. Und was ich noch Fundament meine Arbeit, was ich möchte nur sagen, das ist tatsächlich Dankbarkeit, Wertschätzung, Empathie, Vertrauen, Verantwortung, Mut, Freundschaft, Hoffnung, Respekt, Menschlichkeit. Und was ich sehr, sehr möchte, simsalabim zaubern, das Miteinander wird bei uns und viel Frieden in der Welt.
1: Wow, jetzt, wie soll ich denn da jetzt mit dem Song weitermachen? Mein Gott, echt, hier Samba de Janeiro passt da jetzt nicht.
2: Ja,
1: wir machen jetzt Power. Machen wir jetzt von Ellie Goulding. Das passt jetzt inhaltlich besser, weißt du, weil das andere ist einfach Feiermusik.
2: Du entscheidest.
1: Ja, wir wünschen euch viel Spaß damit. Ellie Goulding, Power. In unserem Glücksdurchblick diese Woche.

0: Power, ja, die ist wichtig, die Power, die Kraft ist wichtig. Mein Gott, wir haben es geschafft eigentlich. Viel zu früh sind wir jetzt schon am Ende angekommen fast, oder?
1: Ja, wie die Zeit vergeht.
0: 10 Minuten, wir haben noch 2 Songs, die wir spielen wollen. Die machen zusammen etwa 7 Minuten aus. Und von daher wäre es jetzt sinnvoll, dass wir jetzt einfach schon langsam uns verabschieden. Na, und gibt es irgendwas, was du als Glückspädagogin oder als wie würdest du dich bezeichnen? Glückscoach? Oder?
1: Nee, ich bin Glückspädagogin.
0: Glückspädagogin. Was du jetzt noch so uns mitgeben möchtest?
1: Auf jeden Fall. Ich möchte mitgeben, dass jedes Kind trägt sein Glück in sich. Und jeder Mensch trägt in sich. Also Glück muss man nicht suchen. In uns gibt es Glück. Gell? Da muss man nur versuchen zu finden. Und gemeinsam mache ich das tatsächlich, oder lassen wir meine Kollegin und ich es aufzublühen. Und jedes Kind hat Stärke. Kleine Stärke und große Stärke, keine Schwäche. Und wie wir das über das Thema sprechen, das ist schon, klingt auch sehr positiv. Wie findest du, Helga?
0: Ja, also ich bin eh ein Fan von dieser Stärkenorientierung, Ressourcenorientierung. Also dass man einfach sagt, okay, welche Ressourcen haben wir? Wo können wir die sinnvoll nutzen? Wo können wir damit auch so ein bisschen Power reinkriegen in ein System? Weil ich das einfach wichtig finde, also ressourcenorientiert zu sein, talentorientiert zu sein und einfach zu gucken, wo ist ein Mensch glücklich, wo hat er Freude, wo ist er mit voller Begeisterung dabei, weil das ist die Richtung, in die es geht.
1: Ja, wenn du schon gesehen hast, wenn du im Kindergarten auch gearbeitet hast oder gesehen, wenn ein Kind ist im Kindergarten und ein anderes Kind kommt, wie viel da Gefühle, gell? Sofort umarmen und sofort die Körpersprache zeigt, mir geht's gut, ja. Ich wünsche, dass jeder Mensch findet eine Person, das ihn glücklich macht. Ich wünsche, dass, und wenn jemand alleine ist, dass jemand sagt, komm mit. Du gehörst dazu. Zugehörigkeit wünsche ich auch sehr, dass jeder sich wohlfühlt und sagt, oh, ich gehöre dazu und ich fühle mich richtig wohl. Und für Eltern möchte ich tatsächlich auch sagen, also das größte Erbe für unsere Kinder ist Dankbarkeit im Herzen. Sie macht stark zu verzeihen, schenkt guten Mut und immer wieder neu anzufangen. Und trägt durch schwere Zeiten und bewahr das Licht in uns.
0: Und es war so schön. Das hast du zwar vorgelesen, aber es ist das allererste Mal, dass du heute was vorgelesen hast. Und ich fand es wichtig, dass du es genau so vorgelesen hast. Natalia, vielen Dank, dass du da warst. Jetzt ziehen wir noch ein bisschen Musik hoch und wir steigen an mit The Best, Tina Turner und dann Bellini mit Samba de Janeiro.
1: Ich möchte mich auch bedanken. Also vielen herzlichen Dank für die schöne, wunderschöne Stunde und ich wünsche alle Menschen viel Frieden auf dem Lebensweg.
0: Und Glück!

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4: Wir machen nochmal einen Track von der Prong, diesmal tatsächlich aus dem schönen Cleansing-Album. Die Live-Version von Whose Fist Is This Anyway?

0: Ja, dann steigen wir mal ein in unseren Schwarzspüler. Ne, ergibt nicht, Schwarzspüler ergibt nicht furchtbar viel Sinn, aber ja, in unseren Mix aus Weichspüler und Black Metal, also Weichspüler Dreierpack, Black Metal Dreierpack, dann kriegen wir einen schönen Sechserpack. Und wir fangen an mit dem Weichspüler einer Band namens Black Swan, das ist eine Supergroup. Habe ich auch tatsächlich früher mal eine Weile gebraucht, bis ich kapiert habe, was das bedeutet. So, eigentlich super bedeutet ja eigentlich oben drüber stehen. Deswegen, weil die sind auch in anderen Bands, und zwar sind das jetzt Menschen wie zum Beispiel der Herr Robin McCauley, den kenne ich von MSG, dann Rap Beach von Winger. Winger war ja auch mal so eine Hassband irgendwie früher. Ich glaube, da schon bei Beavis and Butthead, da gab es doch dann irgendeinen Typ, der hat ein Winger-Shirt, der hat immer irgendwie eins auf die Nase gekriegt.
1: Ich kenne nur den einen Song von Winger und das war's.
0: Ich weiß gar nicht, ob ich überhaupt...
1: 17?
0: Von Winger...
1: Müsste von Winger sein.
0: Vielleicht. Auf jeden Fall hat er auch bei Whitesnake gespielt, der Jeff Pilson, den kenne ich von Foreigner, da steht noch Dokken und Dio. Und dann gut, Matt Starr mit Doppel-R, Burning Rain, sagt man jetzt nichts. Auf jeden Fall haben die sich zusammengetan, haben jetzt schon das dritte Album raus. Und zwar heißt das Ding Paralyzed, und der Track aus diesem Album heißt Death of Me.

So wünscht man sich das doch so einen melodischen Hardrocker, ja, würde ich mal sagen. Death of Me von Black Swan. Und jetzt machen wir die Kurve zum Black Metal. Ja, ihr habt ja schon mitbekommen, wir analysieren ja ganz gerne Logos. Beim nächsten Logo haben wir festgestellt, das Logo besteht aus deutlich mehr Buchstaben als der Bandname. Ja. Und es ist rund und da sind ganz viele Buchstaben und gut, auch den einen oder anderen Pfeil oder Symbole oder sowas. Aber wie man auf den Bandnamen, ich habe keine Ahnung, wie man den ausspricht. Ich sprich es einfach mal, wie man es schreibt. Erbet Azhak. Die kommen aus Belgien und ja, in diesem komischen Kreis da. Da sind auf jeden Fall noch jede Menge andere Buchstaben zu erkennen, die im Bandlogo nicht drin vorkommen. Ja, ich gehe mal davon aus, die haben sich sicherlich was dabei gedacht. Was? Weiß ich nicht. Wir werden jetzt erstmal reinhören, wie das Ganze musikalisch sich anhört. Da gibt es erst ein Album namens Only the Vile Will Remain. Und daraus habe ich The Wings of Liberation.

So, plötzlich abgerissen, ja, aber das ist so bei diesem MP3. Wahrscheinlich wäre es dann gleich mit dem nächsten Track weitergegangen. Da hat jemand nicht sauber hier dann den Cut gesetzt. Ja, weiter geht's mit dem zweiten Track aus unserem Weichspüler. Und da habe ich mich jetzt ein bisschen schwer getan, dann etwas drüber rauszufinden. Denn ich habe jetzt hier bei dieser Promo von, ich will es eigentlich immer It's Ellie, aber es heißt wahrscheinlich It's a Lie. Es ist als ein Wort geschrieben, alle Buchstaben groß, außer dem S von It's. Ja, da heißt das Album Wild Games. Wenn man nach der Band googelt, dann findet man ziemlich wenig, einen recht ungepflegten Facebook-Account. Ich habe jetzt tatsächlich das Instagram nicht aufgemacht, Bandcamp. Da ist dieses Album irgendwie gar nicht drin. Jetzt habe ich schon gedacht, ist das wirklich dieselbe Band irgendwie? Aber ich habe jetzt nicht nochmal eine zweite hier gefunden. Anscheinend geht es um eine wohl recht ambitionierte Rocksängerin aus Italien namens Giorgia Colleluori. Und ja, auf den Fotos, die hier bei dieser Promo dabei sind, sieht es aus, als ob Matt Sinner da dann Bass spielt. Ich habe noch ein paar andere Fotos gefunden, da ist ein ganz anderer am Bass, und dann gibt es Fotos, da ist einer, der sieht so aus wie der, aber da sieht er nicht aus wie Matt Sinner, vor allem, weil ich ja auch weiß, Matt Sinner geht gesundheitlich irgendwie nicht so gut. Und von daher, also ich bin da ein bisschen überfordert über jetzt den Background von dieser Band. Also wie gesagt, ich kann euch sagen, das Album heißt Wild Games, ist am 27. Februar 2026 erschienen, und da habe ich euch den Track One Way to Rock.

0: jetzt muss ich feststellen, bevor ich sage, ja, das ist eine Coverversion, wenn ihr es gemerkt habt, ja, es war eine Coverversion. Ich gebe zu, ich habe beim Raussuchen der Lieder in jedes nur so ein bisschen reingehört und jetzt ist mir auch klar, warum mir das so schnell reingelaufen ist, ja, weil es eine Sammy Hagar Coverversion ist. Naja, gut, also wir gehen mal weiter zum nächsten Platz in unserem Schwarzspüler. Jetzt haben wir eine Band, da muss man feststellen, also das Cover sieht erstmal sehr friedlich aus. So, Ziege ist ja im Black Metal immer sehr gern genommen, ja, aber diesmal nicht in Form von irgendwie ein stilisierter Pentagramm oder Teufelskopf oder sonst irgendwie sowas, sondern einfach, ja, hier, das könnte so die, auf der Almhütte, so kriegt die Ziege noch ein Leckerli, so zur guten Nacht vielleicht hier.
1: Ja.
0: Gut, der Herr in seinem so ein bisschen schwarz und da mit rotem Umhang, ja, das wäre wahrscheinlich jetzt nicht so eine ganz traditionelle Kluft, die man da anhat. Die Titel von Slagmauer sind auch ein bisschen seltsam, teilweise deutsch, teilweise englisch. Ich weiß jetzt gar nicht, Moment, ich muss noch mal kurz gucken, wo sind denn die? Jetzt haben wir da weitergeklickt. Aus Norwegen, ja.
1: Ah.
0: Die haben da so einen wilden Mix. Denn ich habe mir jetzt einen Track, der heißt Wildkatze. Der erste heißt Ritual Dogs und dann der zweite Wildkatze. Ich weiß nicht, ob das Absicht zuerst was mit Hunde, dann mit Katzen.
1: Ein ganzer Zoo hier, Streichelzoo
0: ja,
1: oder so.
0: Womöglich, ja. Also wir hören mal rein in dieses Album namens Halder's Ritual und der Track von Slagmauer, der heißt eben Wildkatze.

Ja, das sind jetzt nur 15 Sekunden im Player, aber allzu viel als so ein dahin fadendes Echo haben wir jetzt hier nicht mehr. Deswegen gehen wir gleich schon in unseren letzten Song vom Weichspüler in unserem Doppel-Dreier-Pack. Jetzt geht es tatsächlich auch wieder um einen etwas größeren Namen, Joel Höxtra. Ich weiß auch nicht genau, wie sich sein Nachname ganz korrekt ausspricht. Der war ja auch bei allen möglichen Sachen schon dabei. Interessanterweise haben wir sogar jetzt hier so eine kleine Überschneidung zu vorher. Der hat nämlich auch mit Michael Schenker schon mal hier gemeinsame Sache gemacht. Ich kenne ihn als Gitarrist, der bei Whitesnake mal dabei war, so in den letzten Jahren. Den Whitesnake noch unterwegs war, dass er jetzt beim Trans-Siberian Orchestra auch noch mit dabei ist, wusste ich nicht. Night Ranger haben wir jetzt hier noch und mit verschiedenen anderen Menschen, zum Beispiel mit dem Sänger von Striper, mit Michael Sweet, hat er bei seinem, also bei Michael Sweets Soloalbum mitgemacht. Also ist sehr begehrt und hat unter Joel Höxtras 13 quasi seine eigene Band hier am Start. Die haben noch gar nicht so furchtbar viele Alben raus. Da gibt es alle paar Jahre eins. Da ging es 2015 los. Und jetzt im Jahr 2026 gibt es das Album Nummer 4. From the Fade heißt das Ganze. Und den Weichspüler-Track daraus, den ich für euch hier habe, der heißt The Fall.

0: Ich habe gerade noch gelesen hier auf der Wikipedia-Seite, dass der Herr Hoekstra wohl auch hier dann bei Except wohl mal hier in for the European and South American Leg of their Tour. Interessant, weil stilistisch würde ich den jetzt nicht so ganz bei Except einordnen. Ich weiß auch nicht, ob es tatsächlich geklappt hat. Da steht noch was announced, also war wohl mal geplant. Aber ich gehe mal davon aus, wenn es nicht geklappt hätte, hätte es vielleicht jemand hier dann aus der Wikipedia wieder rausgenommen. Oh, ich hab übrigens eins vergessen hier.
1: Man fühlt halt diesen Schmerz, den diese Leute halt ausdrücken wollen in ihren Liedern. Man versteht zwar die Texte nicht, aber man versteht es durch dieses.
0: So, das wäre jetzt die Überleitung zu unserem Abschiedslied aus unserem Sechserpack. Ich hoffe, die Weichspüler waren halbwegs nach deinem Geschmack.
2: Ja, doch, fand ich gut.
0: Und dann haben wir jetzt nochmal einen Moment, so, dass der jetzt im Player drin ist von, da ist er, genau, in meinem rechten Player ist er drin. Von einer Band, die ich jetzt bei den Metal Archives noch nicht mal gefunden habe, die scheinen noch so neu zu sein. Die haben einen interessanten Titel für ihr Album sich gewählt. Das Album heißt The Cryptic Descent, A Compilation of Madness. Und die Band heißt Absent Ritual. Also von daher weiß ich jetzt gar nicht so furchtbar viel darüber. Allerdings haben sie ein sehr angenehmes Logo.
2: Hast du ja, schon kann man gut malen, die Durchschnittzille.
0: Hast du schon festgestellt. Das Cover erinnert mich auch so ein bisschen an Heaven and Hell. Da mit diesem abstürzenden quasi Engel, so quasi der Lucifer, der dann jetzt hier dann wohl aus dem Himmel dann hier runterfällt. Naja, so. Also ganz so gut wie Sad Wings of Destiny, dieses Album, dieses Cover ist es nicht. Mal gucken, was die Musik kann. Ich habe euch ja den Track Darkness Divine von Absent Ritual für euch.

0: Wir müssen uns ein bisschen sputen. Es geht jetzt um meine Metal-Hausaufgabe. The Offspring Americana, auch aus dem Jahre 1998. Und ja, mit Offspring habe ich mir damals, Entschuldigung, auch ein bisschen schwer getan. Self-Esteem ist natürlich absolut totgedudelt gewesen, rauf und runter, und war zusammen mit Green Day, war das also diese Welle des, ja, wie nennt man diese Art von Punk?
1: Ist also Pop-Punk.
0: Pop-Punk, ich habe es immer Poops-Punk genannt.
1: Oh, okay.
0: oder Highschool-Punk. Ich glaube, Pop-Punk wurde es damals tatsächlich.
1: Pop-Punk ist ein bisschen später, ist schon so.
0: Ist später drauf drüber gestülpt worden, ja, weil damals, ja, ist Punk. So, das ist halt 90er-Jahre-Punk.
1: Eher 90er. Ich glaube, der Pop-Punk war doch eher Anfang 2000er oder so.
0: Nur ein bisschen später. Ja, ja, gut, da gab es natürlich auch einige. Also, ja, das war natürlich damals auch ganz weit weg vom Metal und nee, hat mir nicht gefallen. Und dann kam ja bei diesem Album eben Pretty Fly for a White Guy. Dann der Riesenhit. Ja, auch das ist totgedudelt worden. Und ich muss sagen, also speziell die Videos, also da gab es ja also zum einen Pretty Fly for a White Guy, dann She's Got Issues und Why Don't You Get a Job. Ich glaube, die drei waren die Singles. Da haben sich Offspring auch schon die drei poppigsten Lieder rausgesucht. Finde ich ein bisschen schwach, denn es sind durchaus einige drauf, die mich so ein bisschen an Bad Religion erinnern. Also ich mag die Lieder, bei denen es ein bisschen Gas gegeben wird. Also zum Beispiel der Opener mit Welcome oder Feelings fand ich auch ganz gut, muss ich aber feststellen, das ist eine Coverversion gewesen oder sowas wie No Breaks, also die Gas-Gabe-Lieder. Da kann ich so ein bisschen Bad Religion-Vibe, das macht mir dann Spaß. Ich habe mir den Titelsong rausgesucht. Das klingt am Anfang ein bisschen wie Warpix von Black Sabbath mit diesem gezogenen Ton. Da werdet ihr gleich sehen, was ich da damit meine. Und ist auch ein bisschen ernsthafter. Also ja, mir ist es natürlich ein bisschen zu viel, haha, lustig, fun. Und über das ganze Album dann denke ich mir, okay, man braucht eigentlich einfach nur ein paar Akkorde hin und her schieben. Ja, ist man natürlich einfach, also für Punk natürlich zu poppig. Also ja, gut. Also, wenn wir nicht so viel Zeit haben, ziehe ich gleich mal den Regler hoch. Ich hoffe, dass der CD-Player jetzt nicht wieder hier blöd rumknackt oder sonstige komische Dinge macht. Hier sind The Offspring mit Americana.

0: So, du kannst dir übrigens ein bisschen Zeit lassen. Ich sehe gerade meinen letzten Track, den kriegen wir auf jeden Fall so nicht mehr rein. Da muss ich noch ein bisschen umdisponieren mit Razer. Vielleicht schmeiße ich das auch raus. Deswegen kannst du mir gerne jetzt dein Verhältnis zu The Offspring und ja, was du auch sonst dazu sagen möchtest.
1: Ganz sehr gerne, weil mein Verhältnis zu Offspring, ich habe Anfang des Jahres irgendwann festgestellt oder in den ersten zwei Monaten dieses Jahres, ich finde eigentlich ziemlich viele Songs gut von denen.
0: Das heißt, du kennst auch ein bisschen mehr als, also auch noch andere Alben jetzt außer dem hier?
1: Das ist das Problem, nein. Ich kannte nicht mal das so wirklich. Das ist tatsächlich auch das Album von meinem Vater, der Pretty Fly for a White Guy ziemlich gut findet. Und ich wusste, ich habe es da, deshalb dachte ich, ich kann auch noch mal reinhören und es dir deshalb auch aufgeben. Und zwar von 98 und das hat irgendwie so gut gepasst.
0: Ja.
1: Das waren so ein bisschen die Faktoren, die da mit eingeflossen sind. Ich höre gerade das Lied von denen ziemlich rauf und runter, das ist aber, glaube ich, von 2021. Let the Bad Times Roll. Das lief auch dann, ich glaube, es lief auch ab und zu auf Rockantenne und daher ist es auch so ein bisschen hängen geblieben. Und ich denke mir halt immer wieder, ich finde The Offspring gut und komm nie dazu, mich irgendwie mehr mit denen zu beschäftigen, was also ich schade finde.
0: Was ich gut finde, ist, dass die wohl ja durchaus durchgehalten haben. Also, also glaube auch tatsächlich relativ regelmäßig noch Alben gemacht haben.
1: Das auf jeden Fall. Ich habe es ja auch gar nicht so alt eingeschätzt, in Anführungszeichen, dass die schon wirklich auch Mitte der 90er mit Alben begonnen haben. Ich hätte sie ein bisschen später eingeordnet.
0: Ich meine gelesen zu haben, dass die Ursprünge 1984 liegen. Also die
1: 84?
0: Ersten, also die Band, ich weiß nicht, ob sie das schon so geheißen haben, aber ich glaube, der Sänger und der Gitarrist, die haben da, glaube ich, zum ersten Mal so was gemeinsam gemacht. Und klar, das erste Album war natürlich auch in den 90ern, aber das reicht schon noch ein bisschen weiter zurück.
1: Ja, faszinierend. Ja, und irgendwie, ja, ich fand sie schon immer gut. Mein Favorite Track entfällt mir natürlich in dem Moment, in dem ich ihn von ihm gern erzählen wollen würde. Vielleicht kommt es noch, was mein Lieblingstrack von The Offspring ist. Vielleicht kommt der Titel wieder. Aber sonst als Alternative würde ich jetzt mal sagen, hören wir noch mal in das Album rein. Es ist zwar jetzt leider so ein bisschen so ein Spaß-Song, den ich auf dem Album sehr gut finde.
0: Es war einer von denen, wo ich so gesagt habe, ja, es war ja auch so eine Single dann dementsprechend, ja, für die Medien vielleicht ein bisschen oder für MTV.
1: Ja, wer weiß. Ich finde ihn trotzdem irgendwie so von dem, was erzählt wird, gar nicht so schlecht. Also klar, er klingt lustig, aber der Inhalt ist ja schon so busy punk-kritisch. Also so punkig, kritisch, finde ich zumindest. Ja, ich würde sagen, wir hören mal rein. Hier sind nochmal The Offspring mit Why Don't You Get a Job? Jetzt hängt's.
0: Zumindest theoretisch.
1: Moment. Theoretisch.

0: Ja, ich muss gerade feststellen, der Refrain, ja, der geht schnell ins
1: hey,
0: Ohr, ist aber ein bisschen...
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0: Entschuldigung, habe ich reingequatscht. Ja, weil es auf dem CD-Player gelaufen ist. Auf jeden Fall, der Refrain ist ein bisschen geliehen von Opla Di, Opla Da von den Beatles, würde ich mal sagen. Naja, gut, dir ist noch eingefallen, welches Lied das war?
2: You're Gonna Go Far Kid von The Offspring.
0: Okay.
2: Empfehlung meinerseits.
0: Okay, kenne ich jetzt nicht, aber dann können wir jetzt tatsächlich noch das machen, was ich mir tatsächlich auch überlegt habe. Und zwar, Moment, ich muss nochmal den CD-Player ein bisschen drehen, in der Hoffnung, dass der... tatsächlich das macht, was er machen sollte. Und zwar eben jenes erwähnte Pretty Fly for a White Guy fängt ja mit so ein paar komischen Worten an.
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0: Und so weiter. Und dieses, ja, ich höre da immer Montag, das stammt ursprünglich aus einem anderen Lied. Warum die das von einem ganz anderen Lied sich da jetzt als Intro ausgeliehen haben, ich weiß nicht, ob man das überhaupt weiß, aber ich habe gedacht, dann nehme ich doch einfach jetzt das hier als Rausschmeißerlied von unserer schönen Sendung hier.
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0: Mit der Flappard, Rock of Ages.

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